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0: Guten Morgen, der Gantrei-Wecker hat reingeschaltet und wir legen gleich los wie die Feuerwehr in den nächsten 20 Minuten. Das unter anderem mit dem Klassiker Blue von Eiffel 65. Oder auch der Ray mit Where is my husband? Nicht damit gemütlich noch ein bisschen vor sich herdösen. Nein, heute gehen wir steil rein, diesen Morgen rein. Jetzt ist es 17:30. Die
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0: Strahlender Sonnenschein, das ist das, was ich heute erwartet. Über den Tag, fast keine Wolken rum. Es ist um heiß, etwa 30 Grad. Sollte aber nicht mehr ganz so typisch sein wie gestern. Und es bleibt auch heute um den ganzen Tag trocken.
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0: Ja, im Moment am 1 ab 17:30 natürlich noch nicht viel los auf der Strasse. Noch nicht so viel unterwegs. Darum Freifahrt, Gruß ins Auto.
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0: Am Mikrofon der Samuel Bichsel, schön darf ich euch heute an diesem Donnerstag den Tag begleiten. Ich wünsche euch einen guten Start und dann auch nicht allzu streng beim Bügeln heute, wenn es so weit ist.
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0: Guten Morgen, das ist der Kanal 3 Wecker, 20 vor 6 ist es gut. Jetzt längt es, nach fast 20 Jahren Skizirkus, sagt die Lara Guperami Arrivederci. Gestern Abend hat die Lara Guperami in einem Video ihren Rücktritt bekannt gegeben. Das nach einer Karriere, die so richtig spektakulär gestartet hat.
1: Das gibt auf jeden Fall eine Sensation! Nein! Rutscht übers Ziel und wird... Nein, das gibt's ja gar nicht! Das ist... Die verrückteste Geschichte, seit die Skirennen kommentiere. Sie steht und sie wird Zweite.
0: 2007 verliert sie doch kurz vor der Zielfahrt St. Moritz der Ski und geht dann gerings voran über die Ziellinie und wird gleich noch Dritte. Ein Jahr später, gleicher Ort, holt sie dann ihren ersten von insgesamt 48 Weltcup-Siegen. Neben dem Weltcup holt sie an der WM mehrere Medaillen, zweimal sogar gut. Einfach bei Olympia, da will es lange nicht klappen. Auch 2018 nicht. Goldmedaille fort, eine riesen Enttäuschung.
2: Keine Ahnung. Ich weiß nicht, ob ich nur weinen will. Ob ich denke, es geht schon vorbei. Aber es tut weh.
0: 2022 holt sie das dann aber nachher und gewinnt gut im Super-G. Und hier ein Häkchen hinten dran gesetzt. Letzte Saison, eigentlich ihre Abschiedssaison, die sie vorab angekündigt hat. Weil sie sich aber verletzt und viele Rennen verpasst, lässt sie dann lange offen, ob es nochmals ein Comeback gibt. Seit gestern ist jetzt klar, nein, die Rennski, die bleiben im Keller. Die erfolgreiche Karriere von Lara Guperami fertig. Ihre Karriere, die mit diesem chaotischen, lustigen Interview nach einem ersten Podestplatz angefangen hat.
3: Ich ziel bin ich gestürzt und erste Sache, dass ich gedacht habe, ja, bin ich noch ganz so. Und am Anfang habe ich wirklich nicht gecheckt, was war das? Plus 0,01.
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0: Mit dem Kanal 3 Wecker hat die grössten Hits schon am Morgen früh auf den Ohren. Auch die, die ihr vielleicht schon länger nicht mehr gehört habt. Zum Beispiel der hier von Bruno Mars, Grenade. Herrlich, da mal zu hören. Gibt es in den nächsten 20 Minuten. Zusammen mit neuer Musik von Olivia Dean. So easy to fall in love. Heisst der, was ebenfalls gibt. Guten Morgen. Jetzt zuerst die Nachricht. Es ist 6 Uhr.
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0: Mit der Laura Haller.
3: Basler Leckerli gibt es neu zu Bio im Fachgeschäft. Arnido Gast zu Bio tut heute Filialen auf. Das Unternehmen will ihre Produkte auch hier in die Region bringen, wie die Inhaberin und Geschäftsführerin Miriam Baumann sagt.
4: Leckerlihaus Hauptprodukt ist das Original Basler Leckerli und es ist eine Spezialität aus Basel, aber eben eine Spezialität, die eigentlich kein Röstigraben kennt. Also wir sind auch in der Westschweiz und somit ist es so ein bisschen naheliegend gewesen, dass wir so auch eine Stadt nehmen, die zweisprachig ist, bilingue, und das ist bildig Röst.
3: Und genau darum will der Leckerlihaus auch zu Bio präsent sein, so die Miriam Baumann. Der Standort selber war ihnen dabei sehr wichtig gewesen. Für die Nidogasse haben sie sich entschieden, weil dort viele Leute durchlaufen und sie so verschiedenste Besucher anlocken können. Der Bund unterstützt die Landwirtschaft wegen der anhaltenden Trockenheit. Das teilt das Bundesamt für Landwirtschaft mit. Die Betriebe sollen trotz der schwierigen Lage die vollen Direktzahlungen bekommen, auch wenn sie die Vorgaben nicht komplett erfüllt haben. Dazu hat der Bund die Zölle für Heuimport aufgehoben. Auch günstigere Importe für Futtermais sind geplant. So soll der Mangel an Futtermitteln entschärft werden. Betriebe mit finanziellen Problemen sollen dazu zinsfreie Darlehen beantragen. Nach dem Drohnenvorfall am Flughafen Leipzig-Halle redet der Innenminister von Deutschland, der Alexander Dobrindt, von einem hybriden Anschlagsszenario. Wie mehrere deutsche Medien berichten, ist eine Drohne mit einer Sprengvorrichtung auf dem Flughafengelände entdeckt und von der Bundespolizei entschärft worden. Der Flugbetrieb war durch die Nacht eingestellt. Drohnen sind in der Nähe eines ukrainischen Flugzeugs gefunden worden. Die Behörden suchen nach Teilen von einer möglichen zweiten Drohne. Die Ermittlungen sind am Laufen.
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0: Ja, sieht schon noch gefürchtig aus, die Woche von aussen, den Morgen. Bleiben aber harmlos, tut auch gleich mal auf und es bleibt dann den ganzen Tag sonnig. 30 Grad heiß wird es. Jetzt sind wir noch ein bisschen kühler zum Glück unterwegs, dann können wir auch noch lüften. 18 Grad haben wir fangen.
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0: 3 ab 6 ist es und aktuell habe ich keinen Stoß und Stocker von der Strasse. Heisst freie Fahrt. Gut, kommen gut und sicher euer Ziel.
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0: Fangen wir unter die Dusche stehen. Vielleicht können wir ja die Müdigkeit am Morgen mit etwas Wasser abspülen. Und wenn es nicht hilft, einfach Kanal 3 aufdrehen. Mit uns wird der Starttag hoffentlich ganz sicher gut. Jetzt gibt der Kamerad für euch parat mit I Believe. Mein Name ist Samuel Bichsel.
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0: Guten Morgen, der Country Wecker hat er eingeschaltet. Wenn man im Garten nicht gießt, dort trocknet es aus und stirbt alles ab. Ähnlich ist es in der Natur. Bei uns im Seeland aktuell mega trocken. Schon über 40 Hitzetage haben wir in diesem Jahr, also wo die Temperaturen über 30 Grad waren. Da ist schon klar, dass wir im Kanton Bern ein Feuerverbot haben im Wald und in Waldnähe. Aber wie gross ist eigentlich die Angst vor einem Waldbrand hier in der Region?
1: Die ist natürlich schon vorhanden, auch zunehmend vorhanden, wenn man jetzt sieht, wie sich das Ganze entwickelt. Ich bin gleich aber noch zuversichtlich, dass man das in den Griff bekommen würde, weil wir relativ ein gutes Erschlossungsland sind, gute erschlossene Wälder haben.
0: Sagt der Kuno Moser, Geschäftsführer und Oberförster der Burgergemeinde Biel. Und er sagt auch, ja, der Wald der sei halt schon im Moment nicht so mega gut zu Weg.
1: Ja, man muss nur einen Blick haben, Jura werfen, dann sehen wir es, glaube ich. Ist, glaube ich, für alle ersichtlich. Es ist trocken, es ist extrem trocken. Die Wälder, die Bäume leiden. Man hat es schon gehört, der Herbst ist schon lange eingekehrt und es gibt einem schon ein bisschen zu denken, wenn man jetzt in die Wälder schaut.
0: Ja, es sieht wirklich so aus, schon farbige Blätter zum Teil oder Nadeln, die ausgetrocknet sind. Und es sieht auch die nächsten Tage nicht danach aus, dass das wieder grüner wird werden, weil Regen aktuell nicht gross ersichtlich.

0: Mal gut in den Donnerstag mit dem Kanal 3 Wecker. Guten Morgen, es war 20 ab 6 Uhr. Und Gang wie Gang heisst es Zeit zum Spielen.
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0: Den Morgen zu Heidi von Biel, die mitspielt. Und Heidi, in deiner Freizeit fahrst du gerne Autos und hörst auch Musik. Was für Musik?
2: Ein klein verrücktes Zeug. Also, einfach Haus habe ich sehr gerne.
0: Haus?
2: Hausmusik, ja.
0: Oh Gott, genau. Ja.
2: Oder weil mein Sohn macht wahrscheinlich ein bisschen DJ, dann muss ich dort schauen, ob er gute Übergänge macht. Und nachher bin ich einfach der Richter, ja, gut oder nicht gut.
0: Dann bist du eigentlich die grösste Kritikerin von ihm?
2: Ja, eigentlich schon.
0: Musst du viel sonst reingrätschen?
2: Nein, es nimmt mich einfach halbes mit. Ich bin so richtig im Wahn, wenn er spielt.
0: Und vielleicht kommst du ja jetzt auch in den Wahn. Wir spielen nämlich zusammen. Jetzt gehen 3, 2, 1 los. Wenn du parat bist, dann stelle ich dir die erste Frage.
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0: Es ist im Moment Lake Life Festival. Sagen wir einen grossen Musikakt vor der zweiten Woche jetzt.
2: Nicki Jam?
0: Ist leider nicht dabei. Lenny Kravitz wäre zum Beispiel einer gewesen. Eine Sprache, die fast gleich heisst wie eine orange Frucht.
2: Oh.
0: Also, gehen wir weiter. Mandarin wäre es gewesen. Diese Woche haben ein Haufen die Lehre angefangen. Wie sagt man Lehrlinge? Aber auch etwas zum Schreiben.
2: Ja, es
0: schenkt auch
2: nicht.
0: Ein Stift wäre es
2: gewesen. Ah, Scheibe. Ja. Das weisst du immer erst, wenn du es hörst.
0: Ja, genau, dann ist es so logisch. Und jetzt ist die Zeit eben leider wirklich schon durch. Du hast schon ein bisschen vorweggenommen.
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0: Schön, starten wir zusammen in diesen Donnerstag. Ihr hört den Kanal 3 Wecker. Und so zum Müsli auslöffeln und Zeitung durchschneiden, in der nächsten halben Stunde jetzt Anthem parat. Zusammen mit Men at Work und ihrem Klassiker Down Under. Jetzt haben wir 6:30. Die
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0: Mit der Laura Haller.
2: Schock für die Waldspielgruppe Holzwürmli zu Teufeln. Unbekannte haben ihren Platz beim Waldhaus Walperswil randaliert. So Zara Neff, Leiterin der Waldspielgruppe.
3: In der Nacht von wahrscheinlich auch so am 1. August rum, haben irgendwelche Leute unseren Waldplatz wirklich mutmaßlich mit recht viel Gewalt kaputt gemacht. Und wir sind recht erschüttert.
2: Kaputt gemacht haben sie unter anderem das Waldsofa, ein Brückli und der Geburitron. Zara Neff ist erschüttert, dass Unbekannte einen Platz von Kinderspielen so zurichten. Es ist das erste Mal, wo so etwas an der Waldspielgruppe Holzwürmli passiert. Es kommt aber in letzter Zeit häufig vor, dass Unbekannte bei Waldspielgruppen randalieren. Eine Anzeige bei der Polizei haben sie aber nicht gemacht. Die Schweizer Armee will ihre Logistik besser auf mögliche Krisen vorbereiten. Die Eidgenössische Finanzkontrolle EFK teilt mit, das Projekt sei auf gutem Weg. Wegen der veränderten Sicherheitslage wie durch den Ukraine-Krieg sollen Lager mit Panzer und Munition auf mehreren Standorten verteilt werden. So will die Armee die Sachen besser schützen. Die Eidgenössische Finanzkontrolle fordert noch Besserungen unter anderem bei der Finanzierung und der IT-Sicherheit. Die FIFA-Spitze stellt sich demonstrativ hinter Präsident Gianni Infantino. Die FIFA teilt nach einer Sitzung in Marokko mit, dass sie den Schweizer komplett unterstützt. Auslöser ist Kritik an den Plänen von Infantino gewesen, kommerzielle Rechte von den FIFA-Turnieren an private Investoren zu verkaufen. Nach viel Gegenwind hat er den Vorschlag wieder zurückgezogen. Die FIFA gibt zu, dass sie beim Vorgehen Fehler gemacht hat. Gleichzeitig betont sie aber, sie steht klar hinter dem Präsident.
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0: Für Sonne längst noch nicht ganz im Kanal 3 Land, ist noch hinter ein paar grossen Wolken versteckt. Aber sie kommt schon gleich. Die Wolke die verzieht sich nämlich, die Sonne kommt und fährt an zu wärmen. Die Temperaturen die werden dann wieder heiß mit 30 Grad. Es geht aber ein bisschen in der Luft. Das gibt dir ein Mühe-Mühe-Abkühlung.
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0: Geschmeidig sind um 3.30 Uhr nicht mehr unsere Hänge, wenn wir sie mit Handcreme X

0: eingecremt haben, sondern geschmeidig geht es auf der Straße vorwärts, nämlich keine Stoß und Stocker, kommen gut und sicher an euer Ziel.
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0: Nochmal hurtig alle Löcher aufschreissen daheim und durchlüften, bevor es zum Arbeiten geht. Dann haben wir dann, je nachdem, wenn wir heimkommen, auch so das richtig schöne Gefühl, wenn wir von 30 Grad draußen in die schön gekühlte Wohnung reinkommen. Guten Start weiterhin. Mein Name ist Samuel Bichsel.
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0: Guten Morgen, der Galdri Wecker hat reingeschaltet. 20 vor 7 ist es gut. Ja klar, sicherlich höchstig. Ja, mein Basler Dialekt ist nicht mega gut, aber vielleicht können wir es ja gleich hier in Biel Stadt üben.
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0: Ein feines Basler Leckerli schnauze zum Morgenkaffee. Wieso nicht? Wenn ihr keine daheim habt, dann könnt ihr ab heute das Biel Arnedo Gas von denen posten. Eine neue Leckerli-Hausfiliale geht auf, darum wie vorher aus der Redaktion berichtet.
2: In den grösseren Schweizer Städten gibt es schon Leckerli-Hausfilialen. Nach dies nach wollen sie aber auch in den kleineren Städten die Leute erreichen. Bio sei da optimal, weil es auch noch gerade Beiläge sei. Sie sind überzeugt, dass sie in der Stadt etwas Gutes tun mit diesem Laden, wie Geschäftsführerin und Inhaberin Miriam Baumann sagt.
3: Das heisst, dass es für Bieler auch einen Mehrwert gibt, in so einen Laden können einkaufen, sei es für sich selber oder eben auch für schöne Geschenkprodukte, die man nicht überall überkommt, wo etwas Spezielles ist.
2: Ihre Filialen zu Biel setzen sie auf Vielfalt, auch gerade bei der Gestaltung des Ladens selber. Er sei elegant und ruhig, so Miriam Baumann. Wie immer, wenn sie einen neuen Laden auftun, hat es auch zu Biel Herausforderungen gegeben.
3: In der Stadt haben wir natürlich immer das Thema von Erreichbarkeit, Baustellen, Frequenzen. Es ist bilingue, das heisst, wir brauchen Leute, die wirklich beide Sprachen können. Das ist ein Terrain, das wir bis jetzt nicht bespielen. Und dann ist es immer spannend, weil jede Stadt ist speziell und eigen. Und das müssen wir auch ein bisschen kennenlernen, um darauf reagieren zu können.
2: Das Biel speziell ist auch gerade, dass die Läden eher zugehen, als dass sie auftun. Das hat auch das Leckerlihaus nicht ganz kalt gelassen.
3: Natürlich, wenn man einen Laden aufmacht, schaut man an, was hat es drumherum, wie lebt es. Es ist sehr entscheidend, dass der Ort stimmt, dass eben dort ist, wo die Leute durchlaufen. Und das ist, wie in vielen Städten, auch in Biel, ein relativ kleiner Perimeter. Wenn man nur schon zwei Gassen daneben ist, ist es halt nicht mehr dort, wo viel läuft.
2: Und darum gibt es auch nur eine kleine Filiale zu Biel. Das ist aber auch gerade ein Testlauf für das Leckerli-Haus, so Miriam Baumann. Wenn der Laden gut ankommt, könnte es sein, dass sie auch in andere kleinere Städte expandieren wollen.
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0: Zusammen starten wir in den Donnerstag. Guten Morgen. Ihr hört den Gall 3 Wecker am 10 vor Sydney.
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0: Aktuell da läuft ja gerne noch das Lake Life. Ab heute sind ja wir jetzt dort vor Ort. Auf was für Wetter können wir uns einstellen? Mario Rinsbach vom Meteotest.
2: Es gibt recht sonniges Wetter heute über den Tag. Es hat ein paar Wolken rum, die sind jetzt gerade am Morgen noch ein bisschen dichter, lockern aber eher auf und über den Tag da gibt es dann doch meistens sonniges Wetter. Es ist auch überall trocken. Es kommt dann ein bisschen Nordwestwind auf über den Jura rein, sollte aber nicht stürmisch werden und der bringt ein bisschen trockenere Luft mit sich. Temperaturen heute am Nachmittag etwa bei 29 Grad.
0: Und morgen, wie sieht es da aus?
2: Morgen haben wir auch viel Sonnenschein zu erwarten, mit ein paar Wolken, die ab und zu über den Himmel ziehen. Es ist den ganzen Tag trocken. Morgen ist dann ein bisschen Beise im Kanal Dreiland unterwegs und die Temperatur am Nachmittag etwa bei 29 Grad.
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0: falls ihr nächstens beim Arbeiten nachkommt und noch einen Song braucht, wo ihr dazu könnt, ins Büro, auf die Baustelle oder wo immer ihr die Zeit reinlatschen. Wie wär's mit dem da hier? Simply the best, oder mal ein bisschen sich selber loben. Habe ich für euch parat in den nächsten 20 Minuten. Zusammen mit Nico Santos und Alltime. Hi, hier bei uns im Country-Wecker. Guten Morgen, es ist Sydney.
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0: Kommen von der Laura Haller.
2: Basler Leckerli gibt es neu in Biel im Fachgeschäft. Arnido Gast in Biel tut heute Filialen auf. Das Unternehmen will ihre Produkte auch hier in die Region bringen, wie die Inhaberin und Geschäftsführerin Miriam Baumann sagt.
3: Leckerlihaus Hauptprodukt ist das Original Basler Leckerli und es ist eine Spezialität aus Basel, aber eben eine Spezialität, die eigentlich kein Röstigraben kennt. Also wir sind auch in der Westschweiz und somit ist es so ein bisschen naheliegend gewesen, dass wir so auch eine Stadt nehmen, die zweisprachig ist, bilingue, und das ist Biel die Grösste.
2: Und genau darum will Leckerlihaus auch zu Biel präsent sein, so die Miriam Baumann. Der Standort selber war ihnen dabei sehr wichtig gewesen. Für die Nidau-Gasse haben sie sich entschieden, weil dort viele Leute durchlaufen und sie so verschiedenste Besucher anlocken können. Die Schweizer Armee will ihre Logistik besser auf mögliche Krisen vorbereiten. Die eidgenössische Finanzkontrolle EFK teilt mit, das Projekt sei auf gutem Weg. Wegen der veränderten Sicherheitslage wie durch den Ukraine-Krieg sollen Lager mit Panzer und Munition auf mehreren Standorten verteilt werden. So wird die Armee die Sachen besser schützen. Die eidgenössische Finanzkontrolle fordert noch Verbesserungen, unter anderem bei der Finanzierung und der IT-Sicherheit. Nach einem Drohnenvorfall am Flughafen Leipzig-Halle redet der Innenminister von Deutschland, der Alexander Dobrindt, von einem hybriden Anschlagsszenario. Wie mehrere deutsche Medien berichten, ist eine Drohne mit einer Sprengvorrichtung auf dem Flughafengelände entdeckt und von der Bundespolizei entschärft worden. Der Flugbetrieb war durch die Nacht eingestellt. Die Drohne sind in der Nähe von einem ukrainischen Flugzeug gefunden worden. Die Behörden suchen nach Teilen von einer möglichen zweiten Drohne. Die Ermittlungen sind am Laufen.
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0: Es ist angenehm für uns. Ja, wir bekommen schon fast ein bisschen kühl, wenn wir am Bahnhof auf den Zug warten. 18 Grad ist nämlich zu Biel und Studen, 19 Grad zu Hüpfen. Jetzt kommt aber dann schon gleich die Sonne führen und ja, dann wird es dann schnell warm. Oder besser gesagt, es wird heiß. Auch heute wieder klettert das Thermometer am Nami gegen knapp 30 Grad auf. Es bleibt sonnig und trocken.
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0: Der kurze Blick auf meine Verkehrskarte hier am 4 ab 7, wo es gibt keine größeren Staus und Stocker, die gemeldet sind. Gute Fahrt und sicher ankommen.
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0: Ja, vorhin im Wetter habe ich schon gesagt, es wird auch heute wieder warm bei uns im Kanal 3 Land. Wir sind aber besser dran als ein paar Nachbarländer von uns. In Österreich, dort geschwellt die Leute aktuell fast, haben gestern wieder einen neuen Hitzerekord gebrochen. 41,2 Grad haben die dort gehabt. Ja, da sind unsere 30 Grad mit noch ein bisschen Wind schon mal richtig angenehm. Hoffen, ihr findet auch heute zwischen ein schattiges Plätzchen zum Abkühlen. Mein Name ist Samuel Bichsel.
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0: Guten Morgen, das ist der ganze 3 Wecker, die ihr eingeschaltet habt. Es ist 10 ab 7. Jetzt längt es nach fast 20 Jahren Skizirkus, sagt Lara Guperami. Arrivederci. Gestern Abend hat Lara Guperami in einem Video ihren Rücktritt bekannt gegeben. Das nach einer Karriere, die so richtig spektakulär gestartet hat.
1: Das gibt auf jeden Fall eine Sensation! Oh, nein! Rutscht übers Ziel und wird... Nein, das gibt's ja gar nicht. Das ist die verrückteste Geschichte, seit die Skirennen kommentiere. Sie steht und sie wird Zweite.
0: 2007 verliert sie doch kurz vor der Zielfahrt St. Moritz der Ski und geht dann gerings voran über die Ziellinie und wird gleich noch Dritte. Ein Jahr später, gleichen Ort, holt sie dann ihren ersten von insgesamt 48 Weltcup-Siegen. Neben dem Weltcup holt sie an der WM mehrere Medaillen, zweimal sogar gut. Einfach bei Olympia, da will es lange nicht klappen. Auch 2018 nicht. Goldmedaille fort, eine riesen Enttäuschung.
2: Ich keine Ahnung. Ich weiß nicht, ob ich nur weinen will. Ob ich denke, es geht schon vorbei. Aber es tut weh.
0: 2022 holt sie das dann aber nachher und gewinnt gut im Super-G. Und da ein Häkchen hinter dran gesetzt. Letzte Saison, eigentlich ihre Abschiedssaison, die sie vorab angekündigt hat. Weil sie sich aber verletzt und viele Rennen verpasst, lässt sie dann lange offen, ob es nochmal ein Comeback gibt. Seit gestern ist jetzt klar, nein, die Rennski, die bleiben im Keller. Die erfolgreiche Karriere von Lara Guperami fertig. Ihre Karriere, die mit diesem chaotischen, lustigen Interview nach dem ersten Podestplatz angefangen hat.
3: Ich Ziel bin ich gestört und erste Sache, dass ich gedacht habe, ja, bin ich noch ganz so. Und am Anfang habe ich wirklich nicht gecheckt, was war das? Plus 0,01.
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0: Der Start in Donnerstag mit dem G3-Wecker. Guten Morgen, 7:15 Uhr. Sonnencreme und viel trinken. Das gilt auch für heute wieder.
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0: Aktuell da läuft ja gerne noch das Lake Life. Ab heute sind wir jetzt dort vor Ort. Auf was für Wetter können wir uns einstellen? Mario Rindsbacher vom Meteotest.
2: Es gibt recht sonniges Wetter heute über den Tag. Es hat ein paar Wolken rum, die sind jetzt gerade am Morgen noch etwas dichter. Lockern aber Ende auf und über den Tag da gibt es dann doch meistens sonniges Wetter. Es ist auch überall trocken. Es kommt dann ein bisschen Nordwestwind auf über den Jura rein. Es sollte aber nicht stürmisch werden und der bringt ein bisschen trockenere Luft mit sich. Die Temperaturen heute am Nachmittag etwa bei 29 Grad.
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0: Wir starten mit dem Karl Dreiwecker in den Tag hinein. Guten Morgen, es ist gerade 20 ab 7.
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0: Eigentlich wird dort gespielt, gelacht und Natur entdeckt bei der Waldspielgruppe Holzwürmli zu Teufeln. Es hat jetzt aber eine böse Überraschung gegeben. Auf dem Waldplatz sind mehrere Sachen kaputt gemacht worden. Was da passiert ist, das gehört ihr im Beitrag von Laura Haller aus der Redaktion.
2: Schock bei der Waldspielgruppe Holzwürmli. Unbekannte haben im Waldhaus Walperswil randaliert und viele selber gemachte Sachen von den Kindern und Leiterinnen kaputt gemacht. So die Zara Neff, Leiterin der Waldspielgruppe Holzwürmli.
3: Vor allem unser Waldsofen, wo sie wirklich die Äste rausgeschrissen haben. Der Türrahmen, den wir hatten, um reinzulaufen, haben sie abeinandergeschrissen. Unser Brückli mit der Leiter voneinander. Ein Steg, wo man drüber balancieren kann, haben sie voneinandergeschrissen. Der Geburitron. Sie haben die Nistkästen der Vögel voneinandergeschrissen.
2: Zara Neff ist erschüttert, dass Unbekannte einen Platz, wo Kinder spielen, so zugerichtet haben.
3: Also ich kann mir das überhaupt nicht vorstellen, warum und wieso dass das jemand so macht. Und es macht nicht nur für die Kinder es ist ein Platz zum Sein, wo sie Freude haben dran. Es ist auch für uns Erwachsene. Es ist wirklich ein öffentlicher Platz, wo viele Leute Freude haben dran. Und ich kann mir das nicht vorstellen, warum und wieso das jemand macht.
2: Etwas Schönes hat der Vorfall aber gleich. Und zwar die Rückmeldungen, die sie bekommen haben.
3: Es war einfach wahnsinnig, wie viele Leute teilgenommen haben mit «Hey, es tut mir so leid» und «Unsere Kinder haben so Freude» oder «Wir als Eltern haben auch so Freude an diesem Platz und brauchen der Hilfe». Und ja, das ist wahnsinnig schön, auch zum Spüren, wie vielen Leuten dieser Platz hier in unserer Spielgruppe bedeutet.
2: Es ist das erste Mal, dass so etwas an der Waldspielgruppe Holzwürmli passiert. Es kommt aber in letzter Zeit häufig vor, dass Unbekannte bei Waldspielgruppen randalieren. Eine Anzeige bei der Polizei haben sie aber nicht gemacht.
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0: Fell noch ein bisschen der Pfupf den Morgen. Den gut hat er den ganzen Weg reingeschaltet. Loreen gibt es dann nämlich noch bis zu den 8. mit einer riesen Portion Energie. Und das hier, das ist Duran Duran. Hey, der Klassiker Ordinary World mit im Gepäck gibt es ebenfalls. Guten Morgen, jetzt ist es 7:30. Die
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0: Mit der Laura Haller.
2: Schock für die Waldspielgruppe Holzwürmli zu Teufeln. Unbekannte haben ihren Platz beim Waldhaus Walperswil randaliert. So Zara Neff, Leiterin der Waldspielgruppe.
3: In der Nacht von wahrscheinlich auch so am 1. August rum, haben irgendwelche Leute unseren Waldplatz wirklich mutmaßlich mit recht viel Gewalt kaputt gemacht. Und wir sind recht erschüttert.
2: Kaputt gemacht haben sie unter anderem das Waldsofa, ein Brückli und der Geburithron. Zara Neff ist erschüttert, dass Unbekannte einen Platz, wo Kinder spielen, so zurichten. Es ist das erste Mal, wo so etwas an der Waldspielgruppe Holzwürmli passiert. Es kommt aber in letzter Zeit häufig vor, dass Unbekannte bei Waldspielgruppen randalieren. Eine Anzeige bei der Polizei haben sie aber nicht gemacht. Der Bund unterstützt die Landwirtschaft wegen der anhaltenden Trockenheit. Das teilt das Bundesamt für Landwirtschaft mit. Die Betriebe sollen trotz der schwierigen Lage die vollen Direktzahlungen bekommen, auch wenn die Vorgaben nicht komplett erfüllt sind. Dazu hat der Bund die Zoll für Heuimporte aufgehoben. Auch günstigere Importe von Futtermais sind geplant. So soll der Mangel an Futtermitteln entschärft werden. Betriebe mit finanziellen Problemen können dazu zinsfreie Darlehen beantragen. Die FIFA-Spitze stellt sich demonstrativ hinter Präsident Gianni Infantino. Die FIFA teilt nach einer Sitzung in Marokko mit, dass der Schweizer komplett unterstützt wird. Auslöser war Kritik an den Plänen von Infantino, kommerzielle Rechte der FIFA-Turnier an private Investoren zu verkaufen. Nach viel Gegenwind hat er den Vorschlag wieder zurückgezogen. Die FIFA gibt zu, dass sie beim Vorgehen Fehler gemacht hat. Gleichzeitig betont die FIFA aber, sie steht klar hinter dem Präsident.
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0: So, die Sonnenstrahlen die kommen gerne wie mehr ins Kanal 3 Land rein. Wenn wir sie sofort wärmen, die sind aber nicht sofort auf der Haut, wenn man sie dann langsam spürt. Mal, dann eben dann schon. Wenn sie auf die Haut kommen, dann spürt man sie eben, dann wärmt sie die schnell. Und die Temperaturen, die uns sind auch schon rund um die 20 Grad, genauer gesagt 19 Grad bei uns Grenchen. 20 Grad sind die Lüscherts. Für den Nami können wir dann noch 10 Grad draufpacken. 30 Grad Sonne und ein bisschen Wind, das ist der Plan für heute.
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0: 7:30 Uhr und weiterhin läuft es diesen Morgen tipptopp im Kanal 3 Land. Kenner Stolz und Stocker kommen gut und sicher an unser Ziel.
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0: Ab heute Nachmittag bis am Samstag verlegen wir unser Sendestudio raus. Raus ans Lake Life Festival zu Biel. Dort sind wir direkt beim Haupteingang mit unserem grossen Rot-Aussen-Studio. Kann man also fast nicht übersehen. Kommt doch vorbei, hört euch alle sagen und am Wettbewerb der kann mitmachen. Wir freuen uns jetzt schon auf euch. Und jetzt weiterhin ganz guter Start. Mein Name ist Samuel Bichsel.
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0: Nur noch schnell im Auto bleiben hocken, weil das, was um 20 vor 8 im Kanal 3 Wecker läuft, ja, das will man nicht verpassen. Guten Morgen.
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0: Diesen Morgen die Heidi von Biel, die mitspielt. Und Heidi, in deiner Freizeit fahrst du gerne Autos und hörst auch Musik. Was für Musik?
2: Ein klein verrücktes Zeug. Also, einfach Haus habe ich sehr gerne.
0: Haus?
2: Hausmusik, ja.
0: Oh, was, genau. Ja.
2: Oder weil mein Sohn macht wahrscheinlich ein bisschen DJ, dann muss ich dort schauen, ob er gute Übergänge macht. Und nachher bin ich einfach der Richter, ja, gut oder nicht gut.
0: Dann bist du eigentlich die grösste Kritikerin von ihm?
2: Ja, eigentlich schon.
0: Musst du viel zwischendrin grätschen?
2: Nein, es nimmt mich einfach halbes mit. Ich bin so richtig im Wahn, wenn er spielt.
0: Und vielleicht kommst du ja jetzt so in den Wahn. Wir spielen nämlich zusammen. Es geht 3, 2, 1 los. Wenn du parat bist, dann stelle ich dir die erste Frage.
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0: Es ist im Moment Lake Life Festival. Sagen wir einen grossen Musikakt vor der zweiten Woche jetzt.
2: Nicki Jam?
0: Ist leider nicht dabei. Lenny Kravitz wäre zum Beispiel einer gewesen. Eine Sprache, die fast gleich heisst wie orange Frucht.
2: Oh.
0: Also,
2: gehen wir weiter.
0: Mandarin wäre es gewesen. Diese Woche haben ja Haufen die Lehre angefangen. Wie sagt man Lehrlinge? Aber auch etwas zum Schreiben.
2: Du verdammt. Ja,
0: es schenkt
2: auch
0: nicht. Ein Stift wäre es gewesen.
2: Ah, Scheibe. Ja. Das weisst du immer erst, wenn du es hörst.
0: Ja, genau, dann ist es so logisch. Und jetzt ist die Zeit eben leider wirklich schon durch. Du hast schon ein bisschen vorweggenommen.
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Der Neuhit von Alex Warren, Fever Dream, gut gehört hier bei uns auf Kanal 3. Guten Morgen. 25, der Gio. Und vor 25 Jahren ist nicht nur der Alex Warren auf die Welt gekommen. Nein, dann zum Beispiel auch die grosse Karriere von Pink losgegangen. Und 25 Jahre später, da läuft sie gängig im Radio. Jetzt mit ihrem aktuellen Hit Trustfall.

0: Guten Morgen, schön, habt ihr heute alle drei Wecker eingeschaltet. 10 vor 8 ist es gut. Herzige Hündchen, die Menschen und anderen Tieren aus dem See kaufen. Alles ist farbig, fröhlich und so ein bisschen judihui. Ja, das ist Paw Patrol. Eine Kinderfernsehserie, die Kinder lieben und die Eltern wahnsinnig macht. Jetzt kommt schon der dritte Paw Patrol-Film in die Kinos. Sandra Mell aus dem Kanal 3-Team, selber Papi. Die ersten wirklich die Harzberg.
1: So ziemlich. Wobei ich muss auch sagen, Paw Patrol ist auch herzig. Aber so viel Kommerz, Marketing und Merchandising ist da dahinter. Da ist mir zu viel. Schon mal das Konzept. Kleine Hunde, das geht immer. Dann retten sie noch Menschen. Hocken auf coolen Fahrzeugen mit Tricks. Also was für ein Köder da. Und klar gibt es auch x Spielzeugfangfiguren, Paw Patrol Becher, Unterhosen mit Paw Patrol drauf. Es ist wirklich ein Pain, wenn die Kinder mal voll in diesem Paw Patrol Game drin sind. Aber gute Nachricht, irgendeinmal geht auch diese Phase wieder vorbei.
0: Paw Patrol aktuell wieder hoch im Kurs. Und ab heute kommt eben der neue Paw Patrol Film in die Kinos. Heisst Paw Patrol The Dino Movie. Stellen wir euch in 20 Minuten schnell vor.
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0: Das ist der 3 Wecker am Donnerstagmorgen, in der letzten Sommerferienwoche. Vielleicht seid ihr auch noch gut daheim am Geniessen und macht jetzt etwa noch eine Joggingrunde am Morgen, wenn es noch nicht allzu heiß ist. Ja, dann geht der nächste Halbstunde der Purple Disco Machine und das ist der Takt vor vom Joggen. Beat of Your Heart. Zusammen mit dem wunderschönen Song von Charlie Puth und dem Wiz Khalifa, See You Again. Jetzt ist es 8. Die
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0: Mit der Laura Haller.
2: Basler Leckerli gibt es neu zu Biel im Fachgeschäft. Arnidogast zu Biel tut heute die Filialen auf. Das Unternehmen will ihre Produkte auch hier in die Region bringen, wie die Inhaberin und Geschäftsführerin Miriam Baumann sagt.
3: Leckerlihaus Hauptprodukt ist das Original Basler Leckerli und es ist eine Spezialität aus Basel, aber eben eine Spezialität, die eigentlich kein Röstigraben kennt. Also wir sind auch in der Westschweiz und somit war es so ein bisschen naheliegend gewesen, dass wir so auch eine Stadt nehmen, die zweisprachig ist, bilingue, und das ist Biel die Gröste.
2: Und genau darum will Leckerlihaus auch zu Biel präsent sein, so Miriam Baumann. Der Standort selber war ihnen dabei sehr wichtig gewesen. Für die Nidogasse haben sie sich entschieden, weil dort viele Leute laufen und sie so verschiedenste Besucher anlocken können. Der Bund unterstützt die Landwirtschaft wegen der anhaltenden Trockenheit. Das teilt das Bundesamt für Landwirtschaft mit. Die Betriebe sollen trotz der schwierigen Lage die vollen Direktzahlungen bekommen, auch wenn sie die Vorgaben nicht komplett erfüllt haben. Dazu hat der Bund Zoll- und Heu für Heuimport aufgehoben. Auch günstigere Import für Futtermais sind geplant. So soll der Mangel an Futtermitteln entschärft werden. Betriebe mit finanziellen Problemen können dazu zinsfreie Darlehen beantragen. Die FIFA-Spitze stellt sich demonstrativ hinter Präsident Gianni Infantino. Die FIFA teilt nach einer Sitzung in Marokko mit, dass sie den Schweizer komplett unterstützt. Auslöser war Kritik an den Plänen von Infantino, kommerzielle Rechte der FIFA-Turniere an private Investoren zu verkaufen. Nach viel Gegenwind hat er den Vorschlag wieder zurückgezogen. Die FIFA gibt zu, dass sie beim Vorgehen Fehler gemacht hat. Gleichzeitig betont sie, sie steht klar hinter dem Präsidenten.
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0: Machen wir schnell zusammen den Temperaturcheck am Donnerstagmorgen. 20 Grad ist es zu Biel und zu Meinisberg, 21 Grad zu Kappelen. Und dann schauen wir noch schnell, wie warm der Bielersee ist. Der hat aktuell 25 Grad. Ist also im Moment noch wärmer als die Luft. Das kehrt aber heute noch, weil auf Nami gibt es knapp 30 Grad, dazu ein Wind und einen Haufen Sonne.
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0: Gibt also gleich noch ein paar kleinere Stocker am 3 ab 8. Mehr als 5 Minuten verliert ihr aber nicht auf dem Weg zur Bütz. Darum alles noch ziemlich easy. Wünsche euch eine gute Fahrt, kommt gut und sicher euer Ziel.
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0: Es gibt so Songtitel, da kommt es darauf an, in welcher Generation man geboren ist, weil man da komplett verschiedene Songs im Kopf hat. Zum Beispiel Out of the Dark. Zack, bei mir sofort der Falco im Kopf. Bei den Jungen. Glock, Glock. Ja, das klingt ganz anders. Und der neue Hit von Glock, Glock, Out of the Dark, den gibt es jetzt zum Start in die Stunde rein. Weiterhin einen guten, schönen Donnerstagmorgen.
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0: hoffe, ihr seid gut in den Donnerstagmorgen reingestartet. 11 Minuten nach den 8 haben wir gut. Dann hören wir hier den Kanal 3 Wecker. Die Eltern hängen langsam zum Haus aus. Die Kinder freuen sich wie verrückt. Paw Patrol ist zurück.
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0: Paw Patrol, der Animationsfilm mit den Hunden, die in die Rollen von Feuerwehrmann oder Polizistin schlüpfen, kommt heute mit Paw Patrol, der Dino-Film, zu uns auf die Leinwand. Sven Müller, Filmnerd aus dem Kanal 3-Team.
2: Ja, im neuen Film geht es richtig ab. Die Paw Patrol-Welpentruppe landet nach einem Sturm auf dem Meer auf einer geheimnisvollen Insel, die bis zu diesem Zeitpunkt noch niemand kennt hat. Sie treffen dort, wie es auch der Titel vom dritten Paw Patrol-Film schon sagt, auf Dinosaurier.
3: Alles klar, Fellfreunde. Egal, was uns in diesem Dschungel erwartet, wir sind bereit. Wir sind absolut nicht bereit. Rennt! Aber ich renne ja. Ich bin im Bulldogger und ich kann ja gar nicht schneller laufen. Die Dino-Insel, die gigantischste Entdeckung der Welt. Das ist unglaublich.
0: Hunde, die reden, Dinosaurier, die noch leben. Was passiert denn genau in diesem Film?
2: Die Paw Patrol-Truppe muss die Dinos retten, weil auf der Insel ein Vulkan ausbricht und wegen dem eben auch die Insel untergeht. Gleichzeitig gibt es natürlich auch noch Bösewichte, die einen Schatz stellen
0: wollen. Das klingt in diesem Fall ganz nach einem Film für die ganze Familie.
2: Definitiv, ja. Die Dinos, die sind richtig herzig animiert und jagen einem überhaupt keine Angst ein. Im Gegenteil, die Macher von Paw Patrol, denen sei es anscheinend wichtig gewesen, dass die Dinos in einem guten Licht dargestellt werden. Sprich, nicht aus fleischfressende Monster.
0: Paw Patrol, der Dino-Film, läuft ab heute in den Kinos auch bei uns hier in der Region.
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0: Das ist der Goal 3 Wecker, der eingeschaltet hat an diesem Donnerstagmorgen. Starten wir zusammen in diesen Tag rein. Schön hat er eingeschaltet. 20 ab 8 ist es. Ja klar, sicherlich höchstigen. Mein Basler Dialekt. Nicht mega gut, aber vielleicht kann ich ihn ja schon gleich in der Stadt Biel hier bei uns üben.
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0: Ein feines Basler Leckerli-Schnauze zum Morgenkaffee. Ja, wieso nicht? Wenn ihr keine daheim habt, dann könnt ihr ab heute das Bio Anidogas von denen posten. Eine neue Leckerli-Hausfiliale geht auf, darum ich vorher aus der Redaktion berichtet.
2: In den grösseren Schweizer Städten gibt es schon Leckerli-Hausfilialen. Nach dies nach wollen sie aber auch in den kleineren Städten die Leute erreichen. Bio sei da optimal, weil es auch noch gerade Beileg sei. Sie sind überzeugt, dass sie in der Stadt etwas Gutes tun mit diesem Laden, wie Geschäftsführerin und Inhaberin Miriam Baumann sagt.
3: Das heisst, dass es für Bieler auch einen Mehrwert gibt, in so einen Laden können einkaufen, sei es für sich selber oder eben auch für schöne Geschenkprodukte, die man nicht überall überkommt, wo etwas Spezielles ist.
2: In Filialen zu Bio setzen sie auf Vielfalt, auch gerade bei der Gestaltung des Ladens selber. Er sei elegant und ruhig, so Miriam Baumann. Wie immer, wenn sie einen neuen Laden auftun, hat es auch zu Bio Herausforderungen gegeben.
3: In der Stadt haben wir natürlich immer das Thema von Erreichbarkeit, Baustellen, Frequenzen. Es ist Bilingue, das heisst, wir brauchen Leute, die wirklich beide Sprachen können. Das ist ein Terrain, das wir bis jetzt nicht bespielen. Und dann ist es immer spannend, weil jede Stadt ist speziell und eigen. Und das müssen wir auch ein bisschen kennenlernen, um darauf reagieren zu können.
2: Das Bio speziell ist auch gerade, dass die Läden eher zugehen, als dass sie auftun. Das hat auch das Leckerli-Haus nicht ganz kalt gelassen.
3: Natürlich, wenn man einen Laden aufmacht, schaut man an, was hat es darum herum, wie lebt es. Es ist sehr entscheidend, dass der Ort stimmt, dass eben dort ist, wo die Leute durchlaufen. Und das ist, wie in vielen Städten, auch in Biel, ein relativ kleiner Perimeter. Wenn man nur schon zwei Gassen daneben ist, ist es halt nicht mehr dort, wo viel läuft.
2: Und darum gibt es auch nur eine kleine Filiale zu Biel. Das ist aber auch gerade ein Testlauf für das Leckerli-Haus, so Miriam Baumann. Wenn der Laden gut ankommt, könnte es sein, dass sie auch in andere kleinere Städte expandieren wollen.
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0: in Frauenkleider. Heutzutage völlig normal, in den 80ern ein Skandal. Queen hat sich hier im Klassiker-Video «I want to break free» in Frauenkleider gesteckt. Das hat unter anderem in den USA zeitweise sogar für einen Boykott von diesem Video geführt. Der Hit, der provoziert hat, gibt es in der nächsten halben Stunde. Zusammen mit dem Kamerad und dem aktuellen Hit «Hug Yourself». Jetzt ist es 8:30 Uhr. Guten Morgen.
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0: Mit der Laura Haller.
2: Schock für die Waldspielgruppe Holzwürmli zu Teufeln. Unbekannte haben ihren Platz beim Waldhaus Walperswil randaliert. So Zara Neff, Leiterin der Waldspielgruppe.
3: In der Nacht von wahrscheinlich auch so am 1. August rum, haben irgendwelche Leute unseren Waldplatz wirklich mutmaßlich mit recht viel Gewalt kaputt gemacht. Und wir sind recht erschüttert.
2: Kaputt gemacht haben sie unter anderem das Waldsofa, ein Brückli und der Geburitron. Zara Neff ist erschüttert, dass Unbekannte einen Platz, wo Kinder spielen, so zurichten. Es ist das erste Mal, wo so etwas an Waldspielgruppe Holzwürmli passiert. Es kommt aber in letzter Zeit häufig vor, dass Unbekannte bei Waldspielgruppen randalieren. Eine Anzeige bei der Polizei haben sie aber nicht gemacht. Die Renten in der Schweiz sinken und das Vertrauen in die Altersvorsorge nimmt ab. Laut dem VZ-Pensionierungsbarometer 2026 reichen die Renten häufig nicht mehr, um den Lebensstandard zu halten. Grund dafür sind vor allem tiefere Leistungen aus der zweiten Säule und die erwarteten Altersrenten sind deutlich gesunken. Besonders stark betroffen ist der Anteil aus der Pensionskasse. Auch das Vertrauen in die Altersvorsorge nimmt ab. Nur noch etwa ein Viertel der Befragten glaubt, dass die AHV-Rente in 20 Jahren noch sicher ist. Die US-Regierung will den Kampf gegen Ebola in Afrika mit weiteren Millionen unterstützen. Das US-Aussenministerium teilt mit, dass sie zusätzliche 240 Millionen Dollar zur Verfügung stellen. Mit diesem Geld sollen Sofortmassnahmen, die Versorgung in der Region und humanitäre Hilfe finanziert werden. Insgesamt hat die USA damit über 500 Millionen Dollar für einen Kampf gegen Ebola-Ausbruch zugesagt. Besonders betroffen ist die Demokratische Republik Kongo. Dort sind es laut Hilfsorganisationen besonders kritisch.
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0: Hat also schon besser ausgesehen am Morgen. Jetzt aktuell wieder Haufen Wolken rum. Aber die sollten sich gängig mehr auflösen. Jetzt am Vormittag und dann wird es ein richtig schöner, sonniger Donnerstag. Und er wird vor allem auch wieder warm. 30 Grad knapp geht es. Aber das Gute ist, es ist nicht mehr so typisch wie morgen. Und dazu geht noch ganz ein leichter Wind, der auch noch ein bisschen kühlt.
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0: Und wir schauen am 4 ab 8:30 Uhr wieder zusammen heute schnell auf die Strasse und die Schiene. Und ich sehe, keiner Stoss und Stocker gemeldet. Freifahrt für euch, kommen gut und sicher euer Ziel.
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Guten Morgen, der Gang der Rübecker. 8:45 ist es jetzt gerade. Der Bauch, der knurrt langsam, aber sicher. Und die Sonnencreme drüben, die wechseln wir aktuell bald mehr als unsere Unterhosen. Ja, es müssen wir uns ja auch irgendwie täglich eincremen, oder? Bei diesem heissen, schönen Wetter. Und so eine Tube Sonnencreme, ja, die ist keine teuer. Aber ich habe jetzt eine Idee. Oder besser gesagt, Zustupf für die nächsten paar Tauben. 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

0: Ka-ching.
1: Jawohl, Ka-ching macht jetzt wahrscheinlich die Augen, wenn er richtig zu 9 geht. Langsam haben wir Hunger, heisst, ja, wir machen jetzt ein bisschen Pause. Und während dieser Pause gibt es Musik aus der Region, aus Solothurn vom Soleroy. Sie aktuell hat Hurricane. Zusammen mit internationalen grossen Stars Imagine Dragons mit Bad Liars ebenfalls dabei. Zuerst aber noch die Nachrichten, wir haben 9.
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1: Mit der Laura Haller.
3: Die Renten in der Schweiz sinken und das Vertrauen in die Altersvorsorge nimmt ab. Laut dem VZ-Pensionierungsbarometer 2026 reichen die Renten häufig nicht mehr, um den Lebensstandard zu halten. Grund dafür sind vor allem tiefere Leistungen aus der zweiten Säule und die erwarteten Altersrenten sind deutlich gesunken. Besonders stark betroffen ist der Anteil aus der Pensionskasse. Auch das Vertrauen in die Altersvorsorge nimmt ab. Nur noch ein Viertel der Befragten glaubt, dass die AHV-Rente in 20 Jahren noch sicher ist. Die Schweiz wird ihre Klimaziele für 2030 wahrscheinlich nicht erreichen. Das gibt der Bundesrat Albert Rösti in einem Bericht bekannt. Wegen der geplanten Sparmassnahmen wäre es schwierig, die Vorgaben einzuhalten. Ein Teil der fehlenden CO2-Reduktionen müsste mit Klimazertifikat im Ausland ausgeglichen werden. Dafür fehlen Bund, laut dem Rösti, aber zusätzliche Mittel. Er zweifelt aber auch daran, dass das weltweite Netto-Null-Ziel bis 2050 erreicht wird. Gleichzeitig betont er aber auch, dass die Schweiz viel unternehme beim Klimaschutz. Die US-Regierung wird den Kampf gegen Ebola in Afrika mit weiteren Millionen unterstützen. Das US-Aussenministerium teilt mit, dass sie zusätzliche 240 Millionen Dollar zur Verfügung stellen. Mit diesem Geld sollen sofort Massnahmen, die Versorgung in der Region und humanitäre Hilfe finanziert werden. Insgesamt hat die USA damit über 500 Millionen Dollar für einen Kampf gegen Ebola-Ausbruch zugesagt. Besonders betroffen ist die Demokratische Republik Kongo. Dort sind es laut Hilfsorganisationen besonders kritisch.
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1: Die Sonne hatte ein bisschen Startschwierigkeiten gehabt, da durch die Woche durch müssen kämpfen. Jetzt sollte es aber gut kommen. Wir müssen hier bei uns im Studio zu Biel, da hier kommen jetzt die ersten Sonnenstrahlen ins Studio rein. Heisst, es gibt einen sonnigen Tag heute, wenn die Woche verschwunden sind und dann wird es vor allem wieder richtig warm. Gegen die 30 Grad gibt es dazu geht ein leichter Wind und sonst aber mehrheitlich blauer Himmel.
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1: Es stockt und stauen nie aktuell bei unserer Region. Heisst freie Fahrt für euch. Kommt weiterhin gebig und gut vorwärts.
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1: Ein Sommerhit von Manu Chao, ein neuer Hit vom Soleroy oder auch etwas Ruhiges, Schönes von Leona Lewis. Das wartet jetzt auf euch hier bei uns im 9. Und die geht es jetzt gleich für euch. Ich melde mich kurze Zeit ab. Bis dann.
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1: Ihr hört Kanal 3 an diesem Donnerstagvormittag. Schön habt ihr eingeschaltet. Frisch gestärkt, hoffentlich jetzt. Nach dem 9 Uhr geht es jetzt wieder hinter zu arbeiten.
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1: Eigentlich wird dort gespielt, gelacht und Natur entdeckt bei der Waldspielgruppe Holzwürmli zu Teufeln. Das hat dort jetzt aber eine böse Überraschung gegeben. Auf dem Waldplatz sind mehrere Sachen kaputt gemacht worden. Was da passiert ist, das gehört ihr im Beitrag von Laura Haller aus der Redaktion.
2: Schock bei der Waldspielgruppe Holzwürmli. Unbekannte haben im Waldhaus Walperswil randaliert und viele selber gemachte Sachen von den Kindern und Leiterinnen kaputt gemacht. So die Zara Neff, Leiterin der Waldspielgruppe Holzwürmli.
3: Vor allem unser Waldsofa, wo sie wirklich die Äste rausgerissen haben. Den Türrahmen, den wir hatten, um reinzulaufen, haben sie abeinandergeschrissen. Unser Brückchen mit der Leiter voneinander. Ein Steg, den man drüber balancieren kann, haben sie voneinandergeschrissen. Der Geburitron. Sie haben die Nistkästen der Vögel voneinandergeschrissen.
2: Zara Neff ist erschüttert, dass Unbekannte einen Platz, wo Kinder spielen, so zugerichtet haben.
3: Also ich kann mir das überhaupt nicht vorstellen, warum und wieso dass das jemand so macht. Und es macht nicht nur für die Kinder, es ist ein Platz zum Sein, wo sie Freude haben dran. Es ist auch für uns Erwachsene. Es ist wirklich ein öffentlicher Platz, wo viele Leute Freude haben dran. Und ich kann mir das nicht vorstellen, warum und wieso das jemand macht.
2: Etwas Schönes hat der Vorfall aber gleich. Und zwar die Rückmeldungen, die sie haben bekommen.
3: Es war einfach wahnsinnig, wie viele Leute teilgenommen haben. Mit «Hey, es tut mir so leid» und «Unsere Kinder haben so Freude» oder «Wir als Eltern haben auch so Freude an diesem Platz und brauchen dir Hilfe». Und ja, das ist wahnsinnig schön, auch zum spüren, wie vielen Leuten dieser Platz hier unsere Spielgruppe bedeutet.
2: Es ist das erste Mal, wo so etwas an der Waldspielgruppe Holzwürmli passiert. Es kommt dabei in letzter Zeit häufig vor, dass Unbekannte bei Waldspielgruppen randalieren. Eine Anzeige bei der Polizei haben sie aber nicht gemacht.
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Weiterhin einen ganz guten Donnerstag wünsche ich euch. Ihr habt Kanal 3 geschaltet und Kanal 3 ab heute Nachmittag live vom Lake Life Festival. Wir reden hier das Studio, wo wir gerade am Aufbauen sind aktuell. Und ja, wir freuen uns, wenn ihr vorbeikommt. Geht direkt beim Haupteingang. Hört schnell, kann Sally sagen. Und dann schauen wir, was dort so alles passiert heute. Und jetzt gibt es Leonie für euch mit «Don't Worry».

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0: Das ist Kanal 3 am Donnerstag. Weiterhin einen schönen Vormittag wünsche ich. Und jetzt gibt es gleich Hühnerhaut. Nicht, weil es kalt ist, nein, wegen Gotthard. Ihr Kanal 3 Klassiker Let It Rain hören wir. Und dazu der neue Hit von Jennifer Lopez. Save Me Tonight hören wir beides in der nächsten halben Stunde. Jetzt ist 10 Uhr.
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0: Mit der Laura Haller.
3: In der Schweiz sind mehr Personen arbeitslos. Das zeigen die neuesten Zahlen vom Staatssekretariat für Wirtschaft SECO, die heute herausgekommen ist. Auch in den Kantonen Bern und Solothurn haben mehr Leute keinen Job. Romy Fuhrer aus der Redaktion hat die genauen Zahlen.
4: In der Stadt Biel ist die Arbeitslosenquote letzten Monat etwas hoch, von 5,5 auf 5,6%. Im gesamten Kanton Bern sind die Zahlen im Juli leicht gestiegen, von 2,1 auf 2,2%, schreibt die Berner Wirtschaftsdirektion. Und auch im Kanton Solothurn waren letzten Monat mehr Leute arbeitslos als noch im Juni. Die Arbeitslosenquote steigt von 3,0 auf 3,1%. Besonders auffällig war, dass mehr unter 25-Jährige keine Büte hatten.
3: Schweizweit ist die Arbeitslosenquote im Juli ein bisschen auf 0,1%. Die liegt jetzt bei 3%. Die Rente in der Schweiz sinken und das Vertrauen in die Altersvorsorge nimmt ab. Laut dem VZ-Pensionierungsbarometer 2026 reichen die Renten häufig nicht mehr, um den Lebensstandard zu halten. Grund dafür sind vor allem tiefere Leistungen aus der zweiten Säule und die erwarteten Altersrenten sind deutlich gesunken. Besonders stark betroffen ist der Anteil aus der Pensionskasse. Auch das Vertrauen in die Arbeitsvorsorge nimmt ab. Nur noch etwa ein Viertel der Befragten glaubt, dass die AHV-Rente in 20 Jahren noch sicher ist. Die Schweiz wird ihre Klimaziele für 2030 wahrscheinlich nicht erreichen. Das gibt der Bundesrat Albert Rösti in einem Bericht bekannt. Wegen der geplanten Sparmassnahmen wird es schwierig, die Vorgaben einzuhalten. Ein Teil der fehlenden CO2-Reduktionen müsse man mit Klimazertifikaten im Ausland ausgleichen. Dafür fehlen dem Bund laut dem Rösti aber zusätzliche Mittel. Er zweifelt aber auch daran, dass das weltweite Netto-Null-Ziel bis 2050 erreicht wird. Gleichzeitig betont er aber auch, dass die Schweiz viel unternehme beim Klimaschutz.
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0: Im Moment hat es noch ein paar Wochen rum. Die sollten sich dann noch ein bisschen auflockern und dann gibt es viel Sonne. Es bleibt den ganzen Tag trocken. Die Temperatur im Moment 24 und am Nachmittag um die 29 Grad. Morgen ist dann ähnlich viel Sonne, ab und zu ein paar Wochen und es bleibt trocken bei maximal 29 Grad.
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0: Jetzt ist 3 ab 10 Uhr. Ich habe nichts zu melden von der Strasse. Dann kommt problemlos vorwärts im Kanal 3 Land. Gute Fahrt.
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0: Das ist genau am Donnerstag, 21.10 Uhr, schönen Vormittag weiterhin. Braune Wiesen, ausgetrocknete Flüsse und ein Wald, der aussieht, als wäre es schon Herbst. Es ist mega trocken überall wegen dem Hitzesommer. Mit dem steigt auch die Waldbrandgefahr. Der Kuno Moser ist Oberförster bei der Burgergemeinde Biel. Und er hat schon ein bisschen Angst um einen Wald hier in der Region.
1: Die ist natürlich schon vorhanden, auch zunehmend vorhanden, wenn man jetzt sieht, wie sich das Ganze entwickelt. Ich bin gleich aber noch zuversichtlich, dass man das in den Griff bekommen würde, weil wir relativ ein gutes Erschlossungsland sind, gute erschlossene Wälder haben.
0: Es reicht ja schon, wenn man mal die Wälder anschaut, um einen herum, für sich ein Bild zu machen vom Zustand.
1: Ja, man muss nur einen Blick an Jura werfen, dann sieht man es, glaube ich. Ist, glaube ich, für alle ersichtlich. Es ist trocken, es ist extrem trocken. Die Wälder, die Bäume leiden. Man hat es schon gehört, der Herbst ist schon lange eingekehrt. Und es macht schon ein bisschen, es gibt einem schon ein bisschen zu denken, wenn man jetzt in die Wälder schaut.
0: Ja, da können wir nur hoffen, dass es gleich mal mehr als nur 3 Tröpfe regnet. Es wäre bitter nötig für unsere Natur.
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0: Schön, seid ihr dabei hier auf Kanal 3, noch 18 Minuten, dann ist 11 Uhr. Schotzerei ist im Kinderzimmer auf- und abgelaufen und jetzt kommt schon der dritte Film ins Kino.
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0: Paw Patrol, das sind Animationsfilme mit den Hunden, die in die Rolle von Feuerwehrmannen oder Polizistinnen schlüpfen. Paw Patrol, der Dino-Film, läuft seit heute im Kino. Sven Müller, Filmnerd aus dem Kanal 3 Team.
2: Ja, im neuen Film geht es richtig ab. Die Paw Patrol Welpentruppe landet nach einem Sturm auf dem Meer auf einer geheimnisvollen Insel, die bis zu diesem Zeitpunkt noch niemand kennt hat. Sie treffen dort, wie es auch der Titel vom dritten Paw Patrol Film schon sagt, auf Dinosaurier.
3: Alles klar, Fellfreunde. Egal, was uns in diesem Dschungel erwartet, wir sind bereit. Wir sind absolut nicht bereit. Rennt! Aber ich renne ja. Ich bin ein Bulldogger und ich kann ja gar nicht schneller laufen. Die Dino-Insel, die gigantischste Entdeckung der Welt. Das ist unglaublich.
0: Redende Hunde, Dinosaurier, die noch leben. Was passiert schon noch im Film?
2: Die Paw Patrol-Truppe muss die Dinos retten, weil auf der Insel ein Vulkan ausbricht und wegen dem eben auch die Insel untergeht. Gleichzeitig gibt es natürlich auch noch Bösewichte, die einen Schatz stellen
0: wollen. Ein Film für die ganze Familie?
2: Definitiv, ja. Die Dinos, die sind richtig herzig animiert und jagen einem überhaupt keine Angst ein. Im Gegenteil, die Macher von Paw Patrol, denen sei es anscheinend wichtig gewesen, dass die Dinos in einem guten Licht dargestellt werden. Sprich, nicht aus fleischfressende Monster.
0: Paw Patrol, der Dino-Film, läuft seit heute im Kino.
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0: Das ist Kanal 3. Wir gehen Donnerstagmittag entgegen, unter anderem mit dem Nico Santos. Sie hat «Would I Lie to You» am Start und oder Harry Styles mit seinem aktuellen Hit «American Girls». Den hören wir gleich nach den Nachrichten. Jetzt ist 11. Die
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0: Mit der Laura Haller.
3: Am Lakelife Festival in Nidau hat es auf der Wasserrutschbahn zwei Unfälle gegeben. Die Rutsche ist jetzt teilweise gesperrt. Die sogenannte Dschungelrutschbahn am Lakelife ist eine lange weisse Blache, wo Kinder und Jugendliche runterrutschen dürfen. Die Florina Jufer mit den Einzelheiten.
4: Letzten Samstag hat sich jemand auf dieser Rutschbahn verletzt und mit dem Helikopter ins Spital müssen. Das bestätigt die Kantonspolizei Bern gegenüber der Berner Zeitung. Nach dem Unfall am Samstag hat es den auch noch am Sonntag einen gegeben. Seitdem ist die obere Plattform vor Wasserrutsche gesperrt. Man kann nur noch von Täuferungen runterrutschen und man muss unter 50 Kilo schwer sein, dass man überhaupt drauf darf. Der Grund für die beiden Unfälle war, dass die Leute sehr schnell gerutscht sind, sagt der Co-Leiter vom Festival, der Lukas Hall. Schon über 1000 Leute waren auf dieser Rutschbahn, aber natürlich sind zwei Unfall 2 zu viel.
3: Die Rutschbahn kann man noch weiterhin brauchen. Man muss vorher einen Haftungsausschluss unterschreiben. Das machen sie bei allen Sportattraktionen so, sagt Lukas Hohl weiter. Der Kindergarten Erlacherweg in Biel ist pünktlich zum neuen Schuljahr wieder offen. Die Stadt Biel teilt mit, dass der Kindergarten in den letzten Monaten umfassend saniert wurde. Unter anderem ist das Dach, die Fassade und die Haustechnik erneuert. Aber auch im Gebäude innen sind Sachen saniert und den heutigen Bedürfnissen angepasst. Der Kindergarten Erlacherweg ist der erste von insgesamt 5 Kindergärten, die bis 2029 saniert werden sollen. In London sollen schon bald die ersten selber fahrenden Taxis getestet werden. Die Unternehmen Uber und der Softwarepartner Wayne haben laut der britischen Behörde die Bewilligungen bekommen. Zuerst sind die umgebauten Elektroautos noch mit einem Sicherheitsfahrer unterwegs. Die ersten Testfahrten mit ausgewählten Passagieren sollen aber noch diesen Sommer sein. Laut Uber haben sich mehr als 100'000 Menschen in London für eine Fahrt mit einem Robotaxi interessiert. Auch Waymo und der chinesische Konzern Baidu testen selber fahrende Autos in London.
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0: Der Himmel, der ist ging noch recht bedeckt. Die Woche, die sollte sich aber noch etwas auflockern. Warm ist es trotzdem. 26 Grad aktuell und knappe 30 Grad gibt es heute am Nami.
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0: Dreht freie Fahrt auf der Strassenregion. Keine Meldungen am 3 ab 11. Habt Sorge und eine gute Fahrt.
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0: Das ist «Gana 3» am Donnerstag, 20.11 Uhr. Kommen gut, richtig Mittag. Heute am Nachmittag, da sind wir zu Biel am Lake Life Festival. Mal schauen, was das Wetter meint.
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0: Mario Rindisbacher vom Meteotest. Am Morgen war der Himmel noch recht bedeckt gewesen. Wie sieht es am Nami aus? Tut es noch etwas auf?
2: Ja, zeitweise tut es auf heute am Nachmittag. Es hat aber auch am Nachmittag noch ab und zu ein paar Wolken, die über den Himmel ziehen. Der Nordwestwind frischt dann ein bisschen auf am Nachmittag. Und die Temperaturen, die sind so bei gut 30 Grad, also ziemlich warm wieder. Und eben, es gibt ein bisschen Wind am Nachmittag und Abend.
0: Wie heute Nami sind wir dann auch morgen und übermorgen zu Biel am Lake Life Festival unterwegs. Sieht, glaube ich, nicht so schlecht aus, oder?
2: Ja, es geht weiter mit trockenem und meistens sonnigem Wetter. Am Freitag da haben wir ein bisschen Beise und die Temperatur ist mal vorübergehend knapp unter 30 Grad. Und es gibt hier und dort ein paar Wolken, aber insgesamt sonniges Wetter. Am Samstag dann sehr viel Sonnenschein, Beise geht zu Ende und die Temperatur dann am Nachmittag bei etwa 31 Grad.
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0: Mit Kanal 3 geht es am Mittag entgegen und die Zeit bis zur Pause. Die überbrücken wir mit dem Hit von Alan Walker. Faded. Auch schon vor 10 Jahren rausgekommen mittlerweile. Unglaublich. Und dazu hören wir einen aktuellen Hit. Time to Shine von Bastian Baker gehört ihr beides noch vor dem 12 Uhr. Jetzt ist halb.
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0: Mit der Laura Haller.
2: Eine alte Polstergruppe und ein kaputtes Bett ohne Gebührenmärkli auf dem Trottoir. Dazu aufgerissene Küdersäcke. Die Gemeinde Lengnau hat damit zu kämpfen, dass in ein paar Quartieren die Leute den Abfall illegal entsorgen. In der Gemeinde funktioniert es eigentlich Küderentsorgung, sagt der Lengnauer Vize-Gemeindepräsident Adrian Spar. Wir haben jetzt Flyer in die Haushaltungen geschickt und wollen die Zügel weiter anziehen.
3: Wir wollen jetzt künftig auch die Hausverwaltungen mehr in die Pflicht nehmen. Wenn auf ihrem Gebiet in dem Sinn Abfall entsorgt wird, illegal, dass das fortgenommen wird. Und sonst räumen wir es fort auf ihre Kosten. Und natürlich, wir gehen illegal Abfall nachher.
2: Wer verwünscht wird, wenn er den Küder illegal entsorgt hat, der bekommt den Buss.

0: rund 15 Milliarden Franken. In London sollen schon bald die ersten selberfahrenden Taxis getestet werden. Die Unternehmen Uber und der Softwarepartner Wayne haben laut den britischen Behörden die Bewilligung bekommen. Zuerst sind die umgebauten Elektroautos noch mit einem Sicherheitsfahrer unterwegs. Die ersten Testfahrten mit ausgewählten Passagieren sollen aber noch diesen Sommer sein. Laut Uber haben sich mehr als 100'000 Menschen in London für eine Fahrt mit einem Robotaxi interessiert. Auch Waymo und der chinesische Konzern Baidu testen selberfahrende Autos in London.
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2: Heute am Nami mal Sonne, mal Wolken und dazu luftet es noch ein bisschen. Es ist aber heiss, 26 Grad jetzt und etwa 30 Grad wird es noch heute.
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2: 3:30 Uhr, freie Fahrt auf der Strassenregion. Keine grösseren Stocker im Moment. Ein Gruß ins Auto und kommen gut ans Ziel.
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0: Mit Kanal 3, durch den Donnerstag. Schön, seid ihr mit dabei. In 17 Minuten ist 12 Uhr. Einen Auftrag annehmen und keine Ahnung haben, um was es geht. Das fasst der Film Nürnberg minimal zusammen.
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0: Nürnberg läuft heute Abend im Open Air Kino Zlis an den Evalon Movie Nights. Muriel Filo aus dem Kanal 3 Team.
2: Für den Film gehen wir zurück ins Jahr nach dem Zweiten Weltkrieg in Deutschland. Der Dr. Kelly ist ein Psychiater und hat einen neuen Fall bekommen. Er weiss nur noch nicht wirklich, was ihn genau erwartet und was da auf ihn zukommt. Auch der Typ, der am ersten Tag abhaut, sagt nichts und tut nur recht geheimnisvoll.
3: Dr. Kelly?
4: Können Sie mir sagen, wieso ich hier bin?
3: Keine Ahnung, Doc, ich bin nur der Übersetzer.
4: Was bitte gibt's denn hier zu übersetzen?
3: Warten Sie es ab.
2: Gleich merkt der Kelly, dass er in einem geheimen Militärgefängnis angestellt wurde, wo die höchsten Nazi-Leute vom Zweiten Weltkrieg hocken.
5: Es beherbergt das, was vom Nazi-Oberkommando übrig ist.
4: Sir, ich bin ein guter Psychiater, aber das hier übersteigt möglicherweise meine Kompetenz.
2: Am Kelly seine Aufgabe ist es dort, die Kriegsverbrecher zu untersuchen und herauszufinden, wie fest sie jeweils für die schlimmen Nazi-Taten verantwortlich sind. Aber er muss aufpassen.
6: Er wird versuchen, mich zu überlisten, aber niemand hat mich je besiegt.
2: Der Hermann Göring, der ihm da droht, ist der neue Anführer der Nazis und will vor allem eins. Der Dr. Kelly um den Finger wickeln, so dass er selber besser davon kommt. Er tut unschuldig und tut so, als würde er von all diesen schlimmen Taten, die die Nazis gemacht haben, nichts wissen.
0: Nürnberg, diesen Film könnt ihr schauen beim Parkschwimmbad Zlis an der Evalon Movie Night heute Abend. 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Einfach schnell anrufen auf 032 322 2020. 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

0: Der ist also Kanal 3. Und für die Mittagspause gibt es jetzt Hühnerhaut pur. The Time of My Life, wunderschöner Kanal 3 Klassiker, ist bereit. Zusammen mit genauso grossen Emotionen von Luis Capaldi. Sie aktuell jetzt Almost, hören wir gleich nach den News. Jetzt ist 12 Uhr, ein guter zusammen.
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0: Mit der Laura Haller.
3: In der Schweiz sind mehr Personen arbeitslos. Das zeigen die neuesten Zahlen vom Staatssekretariat für Wirtschaft SECO, die heute rausgekommen sind. Auch in den Kantonen Bern und Solothurn haben mehr Leute keinen Job. Romy Fuhrer aus der Redaktion hat die genauen Zahlen.
4: In der Stadt Biel ist die Arbeitslosenquote letzten Monat ein bisschen von 5,5 auf 5,6%. Im gesamten Kanton Bern sind die Zahlen im Juli leicht gestiegen von 2,1 auf 2,2%, schreibt die Berner Wirtschaftsdirektion. Und auch im Kanton Solothurn waren letzten Monat mehr Leute arbeitslos als noch im Juni. Die Arbeitslosenquote steigt von 3,0 auf 3,1%. Besonders auffällig war, dass mehr unter 25-Jährige keine Büte hatten.
3: Schweizweit ist die Arbeitslosenquote im Juli ein bisschen auf, um 0,1%. Die liegt jetzt bei 3%. Der Kindergarten Erlacherweg zu Biel ist pünktlich zum neuen Schuljahr wieder offen. Die Stadt Biel teilt mit, dass der Kindergarten in den letzten Monaten umfassend saniert wurde. Unter anderem ist das Dach, die Fassade und die Haustechnik erneuert. Aber auch im Gebäude innen sind Sachen saniert und den heutigen Bedürfnissen angepasst. Der Kindergarten Erlacherweg ist der erste von insgesamt 5 Kindergärten, die bis 2029 saniert werden sollen. In London sollen schon bald die ersten selber fahrenden Taxis getestet werden. Die Unternehmen Uber und der Softwarepartner Wayne haben laut den britischen Behörden die Bewilligungen bekommen. Zuerst sind die umgebauten Elektrotaxis noch mit einem Sicherheitsfahrer unterwegs. Die ersten Testfahrten mit ausgewählten Passagieren sollen aber noch diesen Sommer sein. Laut Uber haben sich mehr als 100'000 Menschen in London für eine Fahrt mit einem Robotaxi interessiert. Auch Waymo und der chinesische Konzern Baidu testen selber fahrende Autos in London.
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0: Heute am Nami, da sind wir jetzt in Biel am Lake Life Festival unterwegs. Und das Wetter, das sieht gut aus. Ab und zu ein paar Wochen, aber sonst sonnig und es bleibt trocken. Temperatur 26 Grad im Moment in Biel und in Grenchen. 27 Grad sind es in Walperswil.
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0: 3 ab 12 Uhr, dann kommen ohne Verspätung ins Ziel im Kanal 3 Land. Keine Meldungen von der Strasse. Passt auf und gute Fahrt.

0: Schönen Mittag wünsche ich. Das ist Kanal 3. Jetzt ist 21 ab 12 Uhr.
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0: Eine kaputte Wohnwang, eine alte Postengruppe und dazu noch aufgerissene Ködersäcke. In Lengnau kommt es gäng wieder vor, dass Leute ihre Köder illegal fortschiessen, wie aschur.ch berichtet. Der Gemeinde ist das Problem bekannt. Jetzt will sie aber noch strenger gegen solche Abfalldeponien vorgehen. Wie genau, das weiss Christoph Gerber aus der Redaktion.
2: Köderansammlungen am Strassenrand, die anfangen zu stinken oder den Weg auf dem Trottoir versperren. Die regen der Lengnauer Vizegemeindepräsident Adrian Spar auf. Die illegalen Köderdeponien gäbe es gäng in den gleichen 2 bis 3 Quartieren. Zum Beispiel bei den Blöcken an Emil-Schibli-Strasse, sagt er.
3: Das ist jetzt nicht das erste Mal, einfach die Leute jeglichen Anstand verloren und ja absolut null Verständnis für das. Und darum ist es wichtig, dass man die Leute auch alle ausfindig macht und sie entsprechend nach den gesetzlichen Bestimmungen kann bestrafen kann.
2: Wenn die Gemeinde jemanden verwünscht, der seine Köder illegal entsorgt, dann kann es laut dem Abfallreglement einen Buß von bis zu 2'000 Franken geben. Gemeinden können Ködersünder unter anderem ausfindig machen, wenn sie eine Adresse an einem Päckchen oder Brief im Abfall finden. Lengnau unternimmt jetzt aber noch weitere Sachen dagegen, erklärt Adrian Spar.
3: Die Gemeinde Lengnau hat auch mit Flugblättern in den verschiedenen Kommunikationskanälen auch darauf aufmerksam gemacht, wie der Abfall zu entsorgen ist, was droht, wenn man illegal den Abfall entsorgen. Also dort machen wir schon relativ viel und wir wollen jetzt künftig auch die Hausverwaltungen mehr in die Pflicht nehmen.
2: Indem sie die Hausverwaltungen auffordern, so Köderansammlungen auf ihrem Boden vorzuräumen. Und wenn sie das nicht machen, würde das Gemeinde auf Kosten der Hausverwaltungen machen, so der Lengnauer Vizegemeindepräsident. Warum es ein paar Hotspots gibt mit Leuten, die den Köder illegal fortschiessen, das sei kein Zufall.
3: Sie wohnen meistens in diesen 2-3 problematischen, sage ich jetzt mal, problematischeren Quartieren. Es sind meistens so Leute, sage ich jetzt mal, so ein bisschen aus der Unterschicht. Es ist manchmal schon Migrationsanteil dabei. Das ist so ein bisschen das, was man festhalten kann. Aber man kann nicht sagen, es sind nur Arme und es sind nur Ausländer. Aber es gibt so eine gewisse Tendenz.
2: Vom Problem ist die Region nicht nur Lengnau betroffen. Erst im Mai haben Fotos von so Abfalldeponien vor Blöcken zu Biel in den sozialen Medien zu reden gegeben.
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0: Ihr hört alle drei, geniessen eure Mittagspause. Vielleicht noch warten mit der Klasse zum Dessert, weil zuerst müsst ihr noch mitsingen. Zu dem legendären Kanal 3 Klassiker von den Backstreet Boys. Und noch vor dran hören wir den neuen Hit von Michael Schulte. 5 AM heisst er, da gibt es nach den News. Jetzt ist 12:30.
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0: Mit der Laura Haller.
3: Am Lakelife-Festival in Nidau hat es auf der Wasserrutschbahn 2 Unfälle gegeben. Die Rutsche ist teilweise gesperrt. Die sogenannte Dschungelrutschbahn am Lakelife ist eine lange weisse Blache, wo Kinder und Jugendliche dürfen runterrutschen. Die Florina Jufer mit den Einzelheiten.
4: Letzten Samstag hat sich jemand auf dieser Rutschbahn verletzt und mit dem Helikopter ins Spital müssen. Das bestätigt die Kantonspolizei Bern gegenüber der Berner Zeitung. Nach dem Unfall am Samstag hat es auch noch am Sonntag einen gegeben. Seitdem ist die obere Plattform vor Wasserrutsche gesperrt. Man kann nur noch von Täuferungen runterrutschen und man muss unter 50 Kilo schwer sein, dass man überhaupt drauf darf. Der Grund für die beiden Unfälle war, dass die Leute sehr schnell gerutscht sind, sagt der Co-Leiter vom Festival, der Lukas Hall. Schon über 1000 Leute waren auf dieser Rutschbahn. Aber natürlich sind 2 Unfälle 2 zu viel.
3: Die Rutschbahn kann man noch weiterhin brauchen. Man muss vorher einen Haftungsausschluss unterschreiben. Das machen sie bei allen Sportattraktionen so, sagt Lukas Hohl weiter. Der Kindergarten Erlacherweg zu Biel ist pünktlich zum neuen Schuljahr wieder offen. Die Stadt Biel teilt mit, dass der Kindergarten in den letzten Monaten umfassend saniert wurde. Unter anderem ist das Dach, die Fassade und die Haustechnik erneuert. Aber auch im Gebäude innen sind Sachen saniert und den heutigen Bedürfnissen angepasst. Der Kindergarten Erlacherweg ist der erste von insgesamt 5 Kindergärten, die bis 2029 saniert werden sollen. Der Kanton Solothurn will mehr Hausärztinnen und Hausärzte. Für das haben sie zusammen mit der Solothurner Spitäler AG und

0: Da kann es aber immer mal wieder ein paar Wolken haben, die vorbeiziehen. Und dazu geht ein leichter Wind, bleibt aber trocken heute.
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0: 3.5.1. Keine Staus oder Stocker auf der Strasse im Kanal 3 Land. Die kommen tiptop vorwärts. Gute und entspannte Fahrt.

0: Das ist Kanal 3. Ich wünsche euch einen guten Start in Donnerstag. Jetzt ist 18 vor 1.
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0: Perfekt Wetter für Party zu machen am Lake Life Festival in Biel heute am Nami. Es gibt viel Sonne, ab und zu ein paar Wolken und eine leichte Brise, die bläst. Und dazu ist es heiss, aktuell 27 Grad. Mario Rindisbacher vom Meteotest. Die nächsten Tage, die sehen etwa ähnlich aus.
2: Ja, es geht weiter mit trockenem und meistens sonnigem Wetter. Am Freitag da haben wir ein bisschen Brise und die Temperatur ist mal vorübergehend knapp unter 30 Grad. Und es gibt hier und dort ein paar Wolken, aber insgesamt sonniges Wetter. Am Samstag dann sehr viel Sonnenschein, Brise geht zu Ende und die Temperatur dann am Nachmittag bei etwa 31 Grad.
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0: Gemütlich starten wir in den Donnerstag mit Kanal 3 und mit Fool's Garden. Ihr Kanal 3-Klassiker Lemon Tree ist dabei in der nächsten halben Stunde. Und dazu der aktuelle Hit von Alex Warren. Fever Dream, da gibt es gleich nach den News. Jetzt ist eins.
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0: Mit der Laura Haller.
3: Eine alte Baustengruppe und ein kaputtes Bett ohne Gebührenmärkli auf dem Trottoir. Dazu aufgerissene Küdersäcke. Die Gemeinde Lengnau hat damit zu kämpfen, dass in ein paar Quartieren die Leute den Abfall illegal entsorgen. In der Gemeinde funktioniert schon eigentlich die Küderentsorgung, sagt der Lengnauer Vize-Gemeindepräsident Adrian Spar. Wir haben jetzt einen Flyer in die Haushaltungen geschickt und wollen die Zügel weiter anziehen.
4: Wir wollen jetzt künftig auch die Hausverwaltungen mehr in die Pflicht nehmen. Wenn auf ihrem Gebiet in dem Sinn Abfall entsorgt wird, illegal, dass das fortgenommen wird und sonst räumen wir es fort auf ihre Kosten und natürlich mit dem illegalen Abfall nachher.
3: Wer verwünscht wird, wenn er den Köder illegal entsorgt hat, der bekommt den Bus. Es steckt nicht eine spezifische Bevölkerungsgruppe hinter diesen Köderdeponien, aber es sind eher ärmere Leute und auch Migrationshintergrund spielen eine Rolle, sagt Adrian Spar weiter. Der Kanton Solothurn will mehr Hausärztinnen und Hausärzte. Für das haben sie zusammen mit der Solothurner Spitäler AG und der Praktakademie ein Projekt lanciert. Das teilt der Kanton Solothurn heute mit. Das Programm richtet sich an Assistenzärztinnen und Assistenzärzte, die später als Hausärztinnen und Hausärzte im Kanton arbeiten wollen. Nach einem erfolgreichen Pilotprojekt soll das Projekt jetzt ausgebaut werden. So wird der Kanton Solothurn den Mangel an Hausärztinnen und Hausärzten langfristig bekämpfen. Briefe werden in der Schweiz ab Anfang nächstes Jahr teurer. Der Preisüberwacher teilt mit, dass sich die Post auf neue Briefpreise geeinigt hat. Ein Standardbrief mit A-Post kostet neu 1.40 Franken statt 1.20 Franken. Bei der B-Post steigt der Preis von 1 Franken auf 1.10 Franken. Gleichzeitig gilt die günstigste Briefkategorie nur noch für Sendungen bis 50 Gramm. Die Preise für Päckchen bleiben dafür bis mindestens Ende 2029 unverändert.
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0: 27 Grad ist es aktuell in Biel, in Brück und in Biel bei Arberg. Es geht noch leicht auf bis auf etwa 30 Grad am Nami. Tipptopp Wetter für alle, die am Lake Life Festival zu Biel sind. Sonne, dann aber immer mal wieder ein paar Wochen, die vorbeiziehen und vielleicht ein bisschen Schatten geben. Und dazu geht ein leichter Wind und es bleibt trocken heute.
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0: Jetzt ist 3 ab 1. Nichts los auf der Straße im Kanal 3 Land. Dreht freie Fahrt, passt auf und kommt gut ans Ziel.
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0: Das ist Kanal 3 am Donnerstag. Schön, seid ihr mit dabei. Einen schönen Name weiterhin. Ein Blick in den Wald und man könnte meinen, es sei schon Herbst. Die Blätter die fallen schon ab den Bäumen, weil es so trocken ist. Das gibt dem Oberförster der Burgergemeinde Biel, dem Kuno Moser, schon zu denken. Angst vor Waldbränden?
1: Die ist natürlich schon vorhanden, auch zunehmend vorhanden, wenn man jetzt sieht, wie sich das Ganze entwickelt. Ich bin gleich aber noch zuversichtlich, dass man das in den Griff bekommen würde, weil wir relativ ein gutes erschlossenes Land sind, gute erschlossene Wälder haben.
0: Sie schauen auch immer, was verbessert werden kann, dass ein Waldbrand möglichst schnell gelöscht werden könnte.
1: Das, was wir jetzt eigentlich gemacht haben, ist, wir haben die Waldstrasse vergrößert, verbreitert, dass die für die Feuerwehr zugänglich ist. Der Hof-Luhweg, das ist der letzte Wald, die letzte Waldstrasse, bestehende Waldstrasse, die oberhalb vom Quartier Finguz durchgeht. Und diese Waldstrasse haben wir eben verbreitert, dass die Feuerwehr dort eine bessere Zugänglichkeit hat.
0: Die Waldbrandgefahr ist im Moment gross, darum gilt es weiterhin.
1: Ja, habt einfach Sorge, seid euch bewusst, Zigaretten kann längen, ein kleines Feuer kann längen. Alles, was man vermeiden kann, unbedingt vermeiden, dass das ja nicht passiert.
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0: Schön, seid ihr dabei hier auf Kanal 3. Geniessen den schönen Donnerstagnami.
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0: Eine kaputte Wohnwange, eine alte Postengruppe und dazu noch aufgerissene Ködersäcke. Zu Lengnau kommt es gern wieder vor, dass Leute ihre Köder illegal fortschiessen, wie aschur.ch berichtet. Der Gemeinde ist das Problem bekannt. Jetzt will sie aber noch strenger gegen solche Abfalldeponien vorgehen. Wie genau, das weiss Christoph Gerber aus der Redaktion.
2: Köderansammlungen am Strassenrand, die für anfangen stinken oder den Weg auf dem Trottoir versperren. Die regen der Lengnauer Vizegemeinspräsident Adrian Spar auf. Die illegalen Köderdeponien gäbe es gäng in den gleichen 2 bis 3 Quartieren. Zum Beispiel bei den Blöckern Emil-Schibli-Strasse, sagt er.
3: Das ist jetzt nicht das erste Mal, einfach die Leute jeglichen Anstand verloren und ja absolut null Verständnis für das. Und darum ist es wichtig, dass man die Leute hier alle ausfindig macht und sie entsprechend nach den gesetzlichen Bestimmungen kann bestrafen kann.
2: Wenn die Gemeinde jemanden verwünscht, der seine Köder illegal entsorgt, dann kann es laut dem Abfallreglement einen Buß von bis zu 2'000 Franken geben. Gemeinden können Ködersünder unter anderem ausfindig machen, wenn sie eine Adresse an einem Päckchen oder Brief im Abfall finden. Lengnau unternimmt jetzt aber noch weitere Sachen dagegen, erklärt Adrian Spar.
3: Die Gemeinde Lengnau hat auch mit Flugblättern in den verschiedenen Kommunikationskanälen auch darauf aufmerksam gemacht, wie der Abfall zu entsorgen ist, was droht, wenn man illegal den Abfall entsorgen. Also dort machen wir schon relativ viel und wir wollen jetzt künftig auch die Hausverwaltungen mehr in die Pflicht nehmen.
2: Indem sie die Hausverwaltungen auffordern, so Köderansammlungen auf ihrem Boden vorzuräumen. Und wenn sie das nicht machen, würde dann das Gemeinde auf Kosten der Hausverwaltungen machen, so der Lengnauer Vizegemeindepräsident. Warum es ein paar Hotspots gibt mit Leuten, die den Köder illegal fortschiessen, das sei kein

0: Zufall.
1: Sie wohnen meistens in diesen zwei, drei problematischen, sage ich jetzt mal, problematischeren Quartieren. Sie sind meistens so Leute, sage ich jetzt mal, so ein bisschen aus der Unterschicht. Es ist manchmal schon Migrationsanteil dabei. Das ist so ein bisschen das, was man festhalten kann. Aber man kann nicht sagen, es sind nur Arme und es sind nur Ausländer. Aber es gibt so eine gewisse Tendenz.
0: Vom Problem ist die Region nicht nur Längnau betroffen. Erst im Mai haben Fotos von so Abfalldeponien vor Blöcken zu Biel in den sozialen Medien zu reden gegeben.
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0: Kanal 3 begleitet euch durch den Donnerstag und in der nächsten halben Stunde geben wir einmal Vollgas mit dem Kamerad und seinem aktuellen Hit «Hug Yourself». Und einmal, da wird es richtig emotional hier. «Bed of Roses», Kanal 3 Klassiker von Bon Jovi, ist auch dabei. Jetzt ist 2.
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0: Mit der Laura Haller.
3: Am Lakelife-Festival in Nidau hat es auf der Wasserrutschbahn 10 Unfälle gegeben. Die Rutsche ist teilweise gesperrt. Die sogenannte Dschungelrutschbahn am Lakelife ist eine lange weisse Blache, wo Kinder und Jugendliche dürfen runterrutschen. Florina Jufer mit den Einzelheiten.
4: Letzten Samstag hat sich jemand auf dieser Rutschbahn verletzt und mit dem Helikopter ins Spital müssen. Das bestätigt die Kantonspolizei Bern gegenüber der Berner Zeitung. Nach dem Unfall am Samstag hat es auch noch am Sonntag einen gegeben. Seitdem ist die obere Plattform vor Wasserrutsche gesperrt. Man kann nur noch von Täuferungen runterrutschen und man muss unter 50 Kilo schwer sein, dass man überhaupt drauf darf. Der Grund für die beiden Unfälle war, dass die Leute sehr schnell gerutscht sind, sagt der Co-Leiter vom Festival, der Lukas Hall. Schon über 1000 Leute waren auf dieser Rutschbahn. Aber natürlich sind zwei Unfälle zwei zu viel.
3: Die Rutschbahn kann man noch weiterhin brauchen. Man muss vorher einen Haftungsausschluss unterschreiben. Das machen sie bei allen Sportattraktionen so, sagt Lukas Hohl weiter. Der Kanton Solothurn will mehr Hausärztinnen und Hausärzte. Für das haben sie zusammen mit der Solothurner Spitäler AG und der Praktakademie ein Projekt lanciert. Das tut der Kanton Solothurn heute mit. Das Programm richtet sich an Assistenzärztinnen und Assistenzärzte, die später als Hausärztinnen und Hausärzte im Kanton arbeiten wollen. Nach einem erfolgreichen Pilotprojekt soll das Projekt jetzt ausgebaut werden. So wird der Kanton Solothurn den Mangel an Hausärztinnen und Hausärzten langfristig bekämpfen. Briefe werden in der Schweiz ab Anfang nächstes Jahr teurer. Der Preisüberwacher teilt mit, dass sich die Post auf neue Briefpreise geeinigt hat. Ein Standardbrief mit A-Post kostet neu 1.40 Franken statt 1.20 Franken. Bei der B-Post steigt der Preis von 1 Franken auf 1.10 Franken. Gleichzeitig gilt die günstigste Briefkategorie nur noch für Sendungen bis 50 Gramm. Preise für Päckchen bleiben dafür bis mindestens Ende 2029 unverändert.
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0: 28 Grad ist es aktuell. Heute den ganzen Tag mal Sonne, mal Wolken und dazu ein leichter Wind. Es bleibt aber trocken den ganzen Tag.
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0: 3 ab 2, freie Fahrt auf der Straße im Kanal 3 Land. Ich habe euch nichts zu melden. Habt Sorge und kommt gut an.
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0: Das ist Kanal 3. Schönen Nachmittag zusammen. Jetzt ist 21:21. Herzige Hündchen, die Menschen und anderen Tieren aus dem Seich helfen. Alles fröhlich, farbig, judihui. Das ist Paw Patrol. Die Kinderfernsehserie, die Kinder lieben und Eltern wahnsinnig macht. Jetzt kommt schon der dritte Paw Patrol-Film im Kino. Sandro Meli aus dem Kanal 3-Team, selber Papi. Dir steht Harzberg.
1: So ziemlich. Wobei ich muss auch sagen, Paw Patrol ist auch herzig. Aber so viel Kommerz, Marketing und Merchandising ist da dahinter. Da ist mir zu viel. Schon mal das Konzept. Kleine Hunde, das geht immer. Dann retten sie noch Menschen. Hocken noch auf coolen Fahrzeugen mit Tricks. Also was für ein Köder da. Und klar gibt es auch x Spielzeugfang, Figuren, Paw Patrol, Becher, Unterhosen mit Paw Patrol drauf. Es ist wirklich ein Pain, wenn die Kinder mal voll in diesem Paw Patrol Game drin sind. Aber gute Nachricht. Irgendwann geht auch diese Phase wieder vorbei.
0: Paw Patrol aktuell wieder hoch im Kurs, weil ab heute kommt der neue Film im Kino, heisst Paw Patrol, der Dino-Film. Kanal 3.

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Mit Kanal 3 durch den Donnerstag. Schönen Abend zusammen. Jetzt ist 20 vor 3. Im Moment Lake Life Festival zu Biel. Fein essen, spielen, baden und natürlich Konzerte hören. Wir sind dabei heute ab 3 live vom Lake Life zu Biel. Bis es soweit ist, geht es weiter mit einfach guter Musik. Als nächstes Ray Dalton mit seinem aktuellen Hit Blood Running.

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0: schönen Tonstinami wünsche ich. Das ist Kanal 3. Und jetzt wird einfach mal ein bisschen die Hüfte geschwungen. Die, der aktuelle Hit von Shakira zusammen mit Burna Boy hören wir in den nächsten 20 Minuten. Und oder wie Out of the Dark, Kanal 3 Klassiker von Falco. Schönen Nami wünsche ich. Jetzt ist 3. Die
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0: Mit dem Christoph Gerber.
3: In Port hat die Polizei gestern einen Einbrecher festgenommen. Eine Polizeipatrouille hat in der Nacht auf gestern bei einer Autogarage an der Sperrstrasse Geräusche gehört und Einbruchsspuren gesehen, teilt die Berner Kantonspolizei mit. In der Garage haben die Polizisten den Mann gesehen, der gerade mit einem gestohlenen Autoschlüssel ein Auto auftun. Die Polizisten konnten den Einbrecher widerstandslos festnehmen. Nach aktueller Erkenntnis hat der Einbrecher das Auto stellen und damit auf Frankreich fahren. Die Staatsanwaltschaft hat beim Gericht Untersuchungshaft für den Mann beantragt. Im ganzen Kanton Bern gilt weiter ein Feuerverbot im Wald und in der Nähe vom Wald. Trotz dem Regen in den letzten Tagen bleibt die Waldbrandgefahr im Bernischen gross auf der Gefahrenstufe 4. Darum bleibt das Feuerverbot, wie die Regierungsstatthalterämter heute mitteilen. Man muss zumindest 50 Meter Abstand zum Wald haben, wenn man das Feuer machen will. Laut dem Kanton soll man aber auch auf das verzichten, wenn es luftet. Zum Drohnenvorfall am Flughafen Leipzig gibt es neue Informationen. Am Flughafen in der ostdeutschen Stadt hat es auch nur knapp keine Katastrophe gegeben. In Nacht auf gestern hat man Drohnen neben einem ukrainischen Frachtflugzeug entdeckt. Die Drohne war mit Sprengstoff bestückt. Wie die Deutsche Bild-Zeitung berichtet, ist die Drohne extra für einen Terroreinsatz gebaut. Sie konnte das Sicherheitssystem vom Flughafen umgehen, aber offenbar hat die Fernzündung nicht funktioniert. Das Frachtflugzeug nebenan ist mit Munition beladen gewesen. Wer hinter einem mutmaßlichen Anschlag steckt, ist noch nicht klar. Es gibt Spekulationen, dass Russland etwas damit könnte zu tun haben.
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0: Ein bisschen Sonne, ein bisschen Wolken. So geht es noch der ganze Name weiter. Es bleibt trocken und es ist heiss. 28 Grad im Moment.
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0: 3 ab 3, keine gröberen Stocker auf der Strassenregion. Ihr kommt ohne Probleme vorwärts. Gute Fahrt.
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0: Es kribbelt schon für den einen oder anderen von euch. Die Vorfreude ist riesig wegen ihm. Lenny Kravitz, heute Abend zu Biel am Lakelife Festival. Die ersten Superfans, die sind sicher schon vor Ort. Aber eben, ihr wisst ja, Vorfreude, das ist die schönste Freude. Geniesst es. Bei uns geht es jetzt weiter mit Musik aus der Schweiz. Das ist Noemi Besa mit Hear Me. Einen schönen zusammen.
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0: Gana 3, 21, ab 3, Happy Donnerstag. Es ist ganz ein spezieller. Wir sind so ready für Eleni.
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0: Der Lenny Kravitz heute hier bei uns in Biel Nidau am Lake Life. Unser Reporter Sven Müller ist gerade auf dem Gelände. Es sind schon Fans rum, gell?
4: Sechs Frauen stehen schon vor dem Eingang für auf das Gelände. Von diesen sechs sind zwei extra für Lenny Kravitz gekommen, zwei aus Italien. Und die sind seit heute Morgen um 10 Uhr stehen die da.
0: Hey, nein, von Italien auf Biel für Lenny Kravitz. Wow, der Typ muss liefern jetzt.
4: Hey, wenn man so ein bisschen gelesen bei bisherigen Shows, die er jetzt gehabt, auf seiner Sommertournee, wird er recht in den grossen Tönen gelobt. Er hat ein Set von Songs wirklich von den 90er Jahren bis zu neuen Hits von ihm. Er hat alles mit dabei. Und auch sein Auftreten wirklich mit seinen legendären Brillen, die Lederjeans. Also ich glaube, der wird richtig Rock'n'Roll machen.
0: Sven, du hast schon so ein bisschen auf die Setlist gespienzelt. Welche Songs hat er mit dem Start?
4: Also natürlich die ganz grossen Klassiker sind dabei, wie zum Beispiel «Fly Away» muss er ja eigentlich bringen. Was mich aber erstaunt hat, ist, dass unter anderem der Song «Again» nicht auf der Setlist ist gestanden und «I'll Be Waiting». Also wirklich so ein romantischer Schnulzen-Song, der nicht auf dem Set ist. Ich bin gespannt, ob er den heute mal rauslässt.
0: Vielleicht sind wir hier in Biel Nidau ja so ultra speziell und er bringt «I'll Be Waiting». Wer weiss? Etwas kann ich garantieren. Wir spielen jetzt in voll Lenny. Oh nein! In voll Lenny. «I'll Be Waiting» von Lenny Kravitz. Hey, nein, was für ein genialer Versprecher. Hey!

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0: 14 Minuten noch, er ist 4, das ist Kanal 3. Es gibt einen langen Abend heute am Lake Life, aber es lohnt sich hoffentlich. Und auch wenn wir auch ein bisschen mehr Augenringe haben als sonst, wir stehen morgen wieder zusammen auf. Sam Bichsel aus dem Kanal 3 Team.
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0: Kanal 3. Möglichst wenig bewegen bei dieser Hitze. Das ist das Ziel. Aber sorry. Geht doch nicht bei diesem Sound. Einen zum Gümpeln gibt es in der nächsten halben Stunde hier bei uns. Tromae, à la rondance. Und das hier ist der aktuelle Hit von Taylor Swift, Elizabeth Taylor. Gibt es ebenfalls nach den Vieren.
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0: Die gibt es von Christoph Gerber.
3: Zu Ins müssen Bauern vom Gemüseproduzent Kibra eine neue Lösung finden zum Bewässern. Vor 6 Wochen ist einem bemeinten Standort das Wasser ausgegangen. Beim Grundwasserbrunnen, den sie seit Jahren brauchen, ist kein Tropfen mehr rausgekommen. Daraufhin mussten sie improvisieren. Sie haben Druckfässer mit Wasser zu den Feldern in eine Mulde transportiert. Dort lagern sie das Wasser zwischenlagern. Von dort aus haben sie eine Bewässerungspumpe angehängt. So können sie gleich bewässern, allerdings mit viel mehr Aufwand und Kosten. Und gleich viel Ertrag haben sie auch nicht, sagt Daniel Brand von Kibra.
4: Es wird vielleicht so sein, dass die zumal halt die Produkte wie Erdöpfel, Zwiebeln oder andere Gemüsekulturen könnte eventuell den Herbst oder den Winter ein bisschen teurer sein in den Läden. Und das ist sicher darauf zu führen, dass wir einfach minder Erträge haben, weniger Erträge haben, also dass das Angebot abnimmt und durch das halt auch ein bisschen teurer wird.
3: Den Brunnen zu flicken, sie geben dann noch eine längere Geschichte. Es könnte sein, dass sie völlig neue Grundwasserbrunnen bauen müssen. In Port hat die Polizei gestern einen Einbrecher festgenommen. Eine Polizeipatrouille hat in der Nacht auf gestern bei der Autogarage an der Sperrstrasse Geräusche gehört und Einbruchsspuren gesehen, teilt die Berner Kantonspolizei mit. In der Garage haben Polizisten den Mann gesehen, der gerade mit einem gestohlenen Autoschlüssel ein Auto auftun wollte. Polizisten haben den Einbrecher widerstandslos festgenommen. Nach aktueller Kenntnis hat der Einbrecher das Auto stellen oder mit auf Frankreich fahren. Die Staatsanwaltschaft hat beim Gericht Untersuchungshaft für den Mann beantragt. Zum Drohnenvorfall am Flughafen Leipzig gibt es neue Informationen. Am Flughafen in der ostdeutschen Stadt hat es auch nur knapp keine Katastrophe gegeben. In Nacht auf gestern hat man Drohnen neben einem ukrainischen Frachtflugzeug entdeckt. Die Drohne war mit Sprengstoff bestückt. Wie die deutsche Bild-Zeitung berichtet, war die Drohne extra für einen Terroreinsatz gebaut. Sie konnte das Sicherheitssystem vom Flughafen umgehen, aber offenbar hat die Fernzündung nicht funktioniert. Das Frachtflugzeug nebendran war mit Munition beladen. Wer hinter einem mutmaßlichen Anschlag steckt, ist noch nicht klar. Es gibt Spekulationen, dass Russland etwas damit könnte zu tun haben.
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0: Was sonst so schwierig ist und wir gerne vergessen, ist im Moment ein Muss. Wir können gar nicht anders als trinken, trinken, trinken. Am besten trinken wir nicht nur Wasser, sondern Gumpen und noch irgendwo rein. 29 Grad haben wir zu Biel, zu Arch und zu Eis. Es bleibt heiß und trocken den ganzen Abend.
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0: 2:04, weder so 10 Minuten mehr Zeit einberechnet, dann kommt der Tiptop vorwärts. Länger wartet ihr aktuell nie. Ich wünsche euch ein gebiges Ankommen.
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0: Für Sprecher vom Tag zum Konzert vom Tag. Habe ich doch vorhin den Song anmoderieren. «I'll be waiting» von Lenny Kravitz. Wir spielen ihn jetzt. Ich folge Lenny. Ich folge Lenny. Dampi, die Vorfreude die ist ja riesig auf Lenny Kravitz heute am Lakelife Festival. Bis es soweit ist, begleite ich euch noch hier mit und probiere, mich möglichst wenig zu verplappern. Tanja Rupp, guten Donnerstag.
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0: Tönt Kanal 3 am Donnerstagnami, 10 ab 4. Plätsch, nass durch den Tag. Nicht wegen Regen, wegen Schweiß.
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0: Und gleich, lieber ein heisses Leglein-Festival als ein verschiffenes, definitiv. Bleibt es so, Mario Rindlisbacher vom Meteotest?
2: Ja, es geht weiter mit trockenem und meistens sonnigem Wetter. Am Freitag da haben wir ein bisschen Beise und die Temperatur ist mal vorübergehend knapp unter 30 Grad. Und es gibt hier und dort ein paar Wolken, aber insgesamt sonniges Wetter. Am Samstag dann sehr viel Sonnenschein, Beise geht zu Ende und die Temperatur dann am Nachmittag bei etwa 31 Grad.
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0: So tönt Kanal 3, schön seid ihr mit dem Start. 4-Tage-Festival, viel zu wenig, wir feiern 2 Wochen lang.
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0: Es fängt einfach so fest hier am Bielersee vorne. Jeden Tag Programm und immer wieder grossartige Konzerte.
3: Du bist Hammer, wie du dich bewegst.
0: Yes. Letzte Woche. Culture Candela auf der Bühne gestanden. Dort fühlen sie sich auch wohl. Sonst See und Festivals eher schwierig. Einmal für Matteo.
4: Ich gehe auf jeden Fall nicht privat auf Festivals. Ich kann mir nichts Schlimmeres vorstellen. Ich hasse Schlamm, ich hasse Zelten. Ich hasse nicht zweimal am Tag duschen oder so. Ich will nur noch auf Festivals als Artist.
0: Schlamm, wo? Zelt, wo? Das Lake Life hat sie eben doch sehr beeindruckt, Herr von Culture Candela. Es ist schon einfach Creme hier vorne, direkt am Bielersee. Und wir sind ready für nochmal einen Haufen Konzerte heute und das Weekend. Alle!
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0: Der Don Shinami auf Kanal 3. Körperliche, physische Nähe können wir gar nicht brauchen. Wir wollen keinen Schweisskörper an unserem Schweisskörper. Aber romantisch kann es gleich sein. Alle, Lady Gaga, Always Remember Us This Way. Der Hit mit dem Start in der nächsten halben Stunde. Dazu der Hit von Lil Nas X, Star Walking oder mit B hier auf Kanal 3 an diesem Don Shinami. Halbe 5 haben wir.
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0: Mit dem Christoph Gerber.
3: Die Lake-Life-Organisatoren haben die Stellung zu den beiden Unfällen, die es auf der Wasserrutsche hat gegeben. Letztes Wochenende sind zwei Erwachsene ab der Wasserrutsche auf dem Festivalgelände in Nidau und haben sich dort verletzt. Eine Person musste mit dem Rettungshelikopter ins Spital müssen. Das bestätigt der Co-Veranstalter des Lake-Life-Festivals, der Lukas Hohl.
4: Wir haben Kenntnis genommen von diesen zwei Vorfällen, die uns natürlich betreffen und die nicht spurlos an uns vorbeigehen. Und bei diesen Sportaktivitäten haben wir sie bei rund 1200 Leuten, die bis jetzt genutzt haben und haben die zwei Vorfälle. Wir bringen das so ein bisschen in eine Relation rein und gleich zwei Unfälle sind zwei zu viel und darum haben wir dann auch reagiert.
3: Seither dürfen nur noch Leute auf die Wasserrutsche, die leichter als 50 Kilo sind, so der Lukas Hohl, also nur noch Kinder und Jugendliche. Dazu kann man den Oberteil von Rutsche nicht mehr brauchen, der ist abgesperrt. Ob es die Wasserrutschbahn am Lake Life Festival den nächsten Jahr auch wieder gibt, weiss man noch nicht. In Port hat die Polizei gestern einen Einbrecher festgenommen. Eine Polizeipatrouille hat in der Nacht auf gestern bei der Autogarage an Sperrstrasse Geräusche gehört und Einbruchsspuren gesehen, teilt die Berner Kantonspolizei mit. In der Garage haben die Polizisten den Mann gesehen, der gerade mit einem gestohlenen Autoschlüssel ein Auto wollte auftun. Die Polizisten haben den Einbrecher widerstandslos festgenommen. Nach aktueller Kenntnis hat der Einbrecher das Auto stellen und damit auf Frankreich fahren. Die Staatsanwaltschaft hat beim Gericht Untersuchungshaft für einen Mann beantragt. Im ganzen Kanton Bern gilt weiter ein Feuerverbot im Wald und in der Nähe vom Wald. Trotz dem Regen in den letzten Tagen bleibt die Waldbrandgefahr im Bernischen Gross auf der Gefahrenstufe 4. Darum bleibt das Feuerverbot, wie die Regierungsstatthalterämter heute mitteilen. Man muss zumindest 50 Meter Abstand zum Wald haben, wenn man ein Feuer machen will. Laut Kanton soll man aber auch auf das verzichten, wenn es luftet.
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0: Aufpassen auf der Wasserrutsche im Lake Life Festival haben wir gehört in den News. Aufpassen, aber gleich geniessen jegliche Abkühlung. Wasserrutsche, Wasserpistole, Bielersee, Aare. Wir brauchen alles bei diesen Temperaturen. 27 Grad zu Grenchen, 28 haben wir hier zu Biel, 29 zu Hagneck. Die Sonne die bleibt oben, Regen, mega fest kein Thema.
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0: 3 ab 4:30 und kommen wir heim auf der A1 Bern Richtung Zürich. Dort hat es einen Unfall gegeben. Der wartet ab Kriegstetten bis Wangen an der Aare Niederbipp. Mehr als eine halbe Stunde, so um die 40-45 Minuten, wartet ihr in Richtung Zürich. Auch in der Gegenrichtung fährt es jetzt an, dort so eine Viertelstunde, die ihr bis jetzt länger habt, eben wegen einem Unfall. Viel Geduld und vor allem habt nicht Sorge.
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0: Das ist der Donnerstag, Nami. Das ist Kanal 3, 20 vor 5 Uhr. Nicht im Traum können wir uns gut vorstellen, dass wir in ein paar Wochen wieder mit einer fetten Jacke rumlaufen. Uns einen abfrieren und auch dann wieder rumjammern. Darum, bei allem Stinken und Kleben vor Schweiss, probieren wir ihn doch gleich zu geniessen, den Sommer, die Hitze.
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0: 8 Minuten noch, dann ist 5 Uhr, das ist Kanal 3. Kommt gut durch den Donnerstag und habt noch Sorge.
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0: Zwei Unfälle hat es am Lake Life Festival in Nidau am Wochenende. Zwei Erwachsene sind ab der grossen Wasserrutsche und haben sich verletzt. Jemand hat mit dem Rettungsheli ins Spital müssen. Die Festivalorganisatoren bedauern die Unfälle, die es gegeben hat. Romy Furrer aus der Kanal 3 Redaktion.
2: Die beiden Unfälle auf der sogenannten Dschungelwasserrutsche sind innerhalb zwei Tagen passiert, am letzten Samstag und Sonntag. Im unteren Teil von Rutschi haben sich die beiden Personen verletzt. Jemand musste sogar mit der Rega ins Spital müssen. Was die beiden Leute für Verletzungen haben, dazu nehmen die Organisatoren nicht Stellung. Aber bis zu diesem Unfall haben alle ab dieser Wasserrutsche dürfen. Jetzt haben sie die Regeln angepasst, so der Co-Veranstalter des Lake Life, der Lukas Hall.
3: Also nach diesen zwei Vorfällen haben wir reagiert und haben quasi die Gewichtsbeschränkung sofort eingeführt mit den 50 Kilo und nur noch die untere Plattform zugänglich gemacht, um dort wirklich die Risiken komplett auszuschließen, dass wir dort den Betrieb sicher weiterführen können.
2: Konkret dürfen jetzt nur noch Kinder ab 6 und Jugendliche ab der Wasserrutsche. Der Oberteil von Rutsche ist mit einem Band abgesperrt. Wer sie brauchen will, muss außerdem einen Haftungsausschluss unterschreiben. Mit diesen Anpassungen hoffen sie jetzt, dass so etwas nicht mehr passiert. Der Lukas Hall und sein Team sind sehr betroffen wegen diesen Unfällen.
3: Jeder Vorfall macht uns betroffen und tut uns auch leid als Veranstalter. Das ist, glaube ich, wichtig zu betonen und zu präzisieren. Also es ist, und wir schauen auch her. Also es ist wie nicht, dass wir es irgendwie abspülen, überhaupt nicht. Wir schauen her und reagieren. Das ist uns, glaube ich, wichtig gewesen in den letzten Jahren und auch dieses Jahr.
2: Die Wasserrutschbahn hat es heute das erste Mal gegeben am Lake Life Festival in Nidau. Ob sie es nächstes Jahr dann auch wieder aufstellen, weiss der Lukas Hall aktuell noch nicht.
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0: Tussen donst die Abend ist Kanal 3. Lake Life, Lake Life, Lake Life. Nicht alle können am Lake Life sein. Nicht alle können während dem Arbeiten heute in Bieler Sägewumpen. Es geht einfach nicht. Aber alle können in Sommerstimmung sein. Eben alle, die Kanal 3 hören. Beste Entscheidung. Los del Rio, Macarena. Der Kanal 3 Klassiker, der Sommerhit mit dabei nach den 5. Direkt nach dem News Update. Olivia Dean, so easy, ihre aktuelle Hit. Hier auf Kanal 3, jetzt ist 5. Die
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0: Die gibt es von Christoph Gerber.
3: Inns müssen Bauern vom Gemüseproduzenten Kribra eine neue Lösung finden zum Bewässern. Vor 6 Wochen ist ihnen beim einen Standort das Wasser ausgegangen. Beim Grundwasserbrunnen, den sie seit Jahren brauchen, ist kein Tropfen mehr rausgekommen. Darauf haben sie müssen improvisieren. Sie haben Druckfässer Wasser zu den Feldern in den Mulden transportiert. Dort tun sie das Wasser zwischenlagern. Von dort aus haben sie eine Bewässerungspumpe angehängt. So können sie gleich bewässern, allerdings mit viel mehr Aufwand und Kosten. Und gleich viel Ertrag haben sie auch nicht, sagt Daniel Brandt von Kibra.
4: Es wird dann vielleicht so sein, dass die auf einmal halt die Produkte wie Erdöpfel, Zwiebeln oder andere Gemüsekulturen kommt eventuell der Herbst oder der Winter ein bisschen teurer sein in den Läden. Und das ist sicher darauf zu führen, dass wir einfach minder Erträge haben, weniger Erträge haben, als das Angebot abnimmt und dadurch das halt auch ein bisschen teurer wird.
3: Die Brunnen zu flicken sind ja auch noch eine längere Geschichte. Es könnte sein, dass sie völlig neue Grundwasserbrunnen müssen bauen. Im deutschen Gelsenkirchen haben sich bei einem Tramunfall mehrere Dutzend Leute verletzt. Wie eine Polizeisprecherin erklärt, sei in der Innenstadt in Nähe vom Fußballstadion Veltins Arena am Mittag eine Fahrschulstrassenbahn plötzlich bleiben stehen. Eine andere Strassenbahn mit Passagieren sei dann hinten drauf gefahren. 25 bis 30 Leute haben sich beim Unfall verletzt. Nach aktuellem Stand gibt es 7 Schwerverletzte. Mehrere Rettungswagen waren im Einsatz. Zum Sportorientierungslauf. Die Brügger Geschwister die Ebersold sind beim Weltcuprennen in Tschechien aufs Podest gelaufen. Simone Ebersold hat das Rennen über die lange Distanz gewonnen. Mit einem praktisch fehlerfreien OL hat sie am Schluss 2,5 Minuten Vorsprung auf die 2-platzierte Norwegerin Marie Olaussen gehabt. Bei den Männern ist der Fabian Ebersold auf den 3. Platz gekommen. Gewonnen hat der Schwede Viktor Svensk.
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0: Es klebt und schmeckt grusig nach Schweiss. Ist halt. 28 Grad haben wir zu Biel, 29 zu Büren, Arare und Ebsach. Es bleibt warm den ganzen Abend und auch trocken im Kanal 3 Land. Die nächsten Tage einmal mehr heiss und trocken.
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0: 3 ab 5 ist gerade jetzt so lustig auf der A1 Bern Richtung Zürich. Dort hat es einen Unfall gegeben, darum stauen zwischen Kirchberg und Wangen an der Aare. Der linke Fahrstreifen ist blockiert und ihr wartet mindestens 5 Minuten dort. Auch in der Gegenrichtung stauen es ab Herkingen bis Niederbipp. Wartet ihr so 20 Minuten. Ganz, ganz viel Geduld. Ich hoffe, ihr habt eine Klimaanlage wirklich und ja, kommt ihr gut an.
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0: Ich will es nicht verschreien, aber wenn der Lenny Kravitz heute plötzlich, aus welchem Grund auch immer, den Dümpfiff bekommt, heute Abend, dann übernehmt ihr.

0: am Lake Live. Top. Die Vorfreude auf Lenny Kravitz riesig. Und die Highlights vom Konzert natürlich morgen Morgen hier im Kanal 3 Wecker. Ich bin Tanja Rupp, begleite euch durch den Donnerstagabend.
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1: Zap, Pfiffi, Kanal 3, das ist Sommersound und ja, es ist schon crazy, dass wir hier leben. Also wirklich, gut, während dem Lake Life Festival denke ich mir immer wieder, das kann doch nicht sein. Es kommen Leute von Italien. Wir haben heute, unsere Reporter haben heute Leute von Italien getroffen, die so weit sind gefahren für den Konzertabend heute am Lake Life Festival, direkt am Bielersee. Und wir wohnen einfach da. Das ist manchmal durchgeknallt. Also die Schweiz ist so krass schön. Ferien machen in der Schweiz lohnt sich und am Lake Life sein sowieso. Wir sind auch mit dem Start das ganze Wochenende noch. Begleiten euch mit dem Mikrofon, dass ihr die besten Töne habt, auch morgen, morgen im Kanal 3 Wecker. Ja, unsere Region ist einfach wunderbar und Musik aus unserer Region genauso. Pegasus, how much can a heartbreak? Jetzt am Start für euch.

0: Alle, wir gehen zusammen durch den Donnerstagabend. Gehen an 3, 18, ab 5. Kein Wasser mehr, eine Horrorvorstellung im Moment.
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0: Die armen Pflanzen haben so nicht einfach bei dieser Hitze. Drei Gemüsebauern, das Inns, ist vor kurzem mit das Wasser ausgegangen. Florina Jufer aus der Kanal 3 Redaktion.
2: Die drei Gemüsebauern vom Gemüseproduzent Kibra haben verschiedene Standorte, die sie zum Bewässern brauchen. Einer davon ist der Grundwasserbrunnen oberhalb des Moos des Inns. Das machen sie seit Jahren so. Etwa vor 6 Wochen ist dort kaum noch Wasser gekommen, sagt Daniel Brandt von Kibra.
3: Also das ist natürlich, ja, es wird einem schwarz vor Augen, wenn man die Arbeit sieht und die Kosten sieht, die dann auf einem zukommen.
2: Am Gemüse beim Verdorren zuschauen sei natürlich keine Option gewesen. So würde man mehrere hunderttausend Franken verlieren. Zuerst haben sie probiert, den Brunnen zu sanieren. Das sei aber nicht so schnell gegangen. Sie mussten auf eine andere Lösung umsteigen.
3: Wir mussten improvisieren. Wir haben das Wasser dann mit den Druckfässern, also mit 25 Kubikmeter grossen Druckfässern, müssen auf das Felchen transportieren in einem Mulden, wo wir es haben zwischengelagert haben. Und von dieser Mulde aus haben wir dann eine Bewässerungspumpe anhängen, wo wir unsere Felder bewässern können.
2: Das sei einfach deutlich aufwendiger und teurer für die drei Bauern, sagt Daniel Brandt weiter.
3: Das ist eben genau das, so Sachen. Da kann man Anfangsjahr Budget machen, in den Betrieb, an allen Orten, und sagen, es geht so und so. Dann kommt auf einmal etwas, wo alles über den Haufen geht. Und das bedeutet eigentlich mehr Kosten von mehreren 10'000 Franken mehr, wo wir oftmals mit einem Klatz entscheiden, ob wir es machen oder nicht.
2: Der Brunnen zu flicken könnte noch eine aufwendigere Geschichte sein. Vielleicht müssen sie ihn dann auch ganz ersetzen.
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0: Warten, etwas vom mühsamsten auf dieser Welt. Nein, noch in der Hitze, im Stau. Es gibt wenige, die so eine Situation besser machen. Der Robbie aber schon. Supreme, der Hit von Robbie Williams, gehört er noch vor den 6 hier. Dazu der neue von Olivia Rodrigo, Drop Dead. So tönt der Donnerstagabend auf Kanal 3. Schön, seid ihr da. Wir haben 17:30. Die
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0: Die hören wir vom Christoph Gerber.
3: Die Lakelife-Organisatoren haben jetzt Stellung zu den beiden Unfällen, die es auf der Wasserrutsche gegeben hat. Letztes Wochenende sind zwei Erwachsene ab der Wasserrutsche auf dem Festival Glänzt nicht all und haben sich dort verletzt. Eine Person hat dann mit dem Rettungshelikopter ins Spital müssen. Das bestätigt der Co-Veranstalter vom Lakelife-Festival, der Lukas Hohl.
4: Wir haben Kenntnis genommen von diesen zwei Vorfällen, die uns natürlich betreffen und die nicht spurlos an uns vorbeigehen. Und bei diesen Sportaktivitäten haben wir sie bei rund 1200 Leuten, die bis jetzt genutzt haben und haben die zwei Vorfälle. Wir bringen das so ein in eine Relation rein und gleich zwei Unfälle sind zwei zu viel und darum haben wir dann auch reagiert.
3: Sie dürfen nur noch Leute auf die Wasserrutsche, die leichter als 50 Kilo sind, so der Lukas Hohl. Also nur noch Kinder und Jugendliche. Dazu kann man den Oberteil der Rutsche nicht mehr brauchen, der ist abgesperrt. Ob es die Wasserrutschbahn am Lakelife Festival den nächsten Jahr auch wieder gibt, weiss man noch nicht. E-Trottinette sind gefährlicher als bisher angenommen. Das zeigt eine neue Studie, die in der Fachzeitschrift Scientific Reports herausgekommen ist. Wer mit dem E-Trotti stürzt, riskiert schwere Kopf- und Bauchverletzungen und das viel häufiger als auf dem Velo oder Töff. Forscher haben insgesamt Daten von 15'000 Leuten analysiert, die sich bei einem E-Trottinette, Velo- oder Töff-Unfall in England oder Wales verletzt haben. Velofahrer haben häufig Knochenbrüche nach einem Unfall. Leute auf dem E-Trottinette fallen hingegen häufig auf den Kopf. Das Risiko für ein schweres Schädel-Hirntrauma ist bei ihnen 3,5 Mal höher als bei Töff-Fahrern. Ein Grund dafür sind ja auch, dass viele Leute auf dem E-Trotti keinen Helm haben. Zum Sport Schutten. Der bisherige Liverpool-Star Mohamed Salah hat einen neuen Club. Der Ägypter wechselt zum türkischen Erstligist Trabzonspor. Der 34-Jährige hat den Vertrag über 2 Jahre unterschrieben. Der Salah soll laut Medienberichten 17 Millionen Euro pro Saison verdienen und auch an den Einnahmen vom Merchandising beteiligt sein.
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0: Wie wir einfach alle auf der Suche sind nach irgendeinem Lüftli. Der kleinste Windstoss, der macht schon Freude bei 30 Grad. Morgen haben wir den Bise im Kanal 3 Land. Yes, sonst mega ähnlich wie heute. Knapp 30 Grad und trocken.
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0: 5:30 es steht wie verrückt im Kanadrüland. A5, Biel, Richtung Solothurn. Zwischen Solothurn, Ost und der Verzweigung Lauterbach steht es wegen einem Unfall. Dort wartet ihr so mindestens eine Viertelstunde im Moment. Nachher A1 Bern Richtung Zürich. Dort steht zwischen Kilberg und Wangen an der Aare, auch wegen einem Unfall. Der linke Fahrstreifen ist dort blockiert. Ihr wartet mindestens 50 Minuten dort. Und auch hier in der Stadt, also bei Seevorstadt vorne, so 10 bis 15 Minuten Stau. Ganz, ganz viel Geduld, kommt sicher ans Ziel.
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0: Gana 3 begleitet mich durch den Feierabend, 19 Minuten vor der 6. ÖV fahren bei dieser Hitze.
1: Das kann ich nicht haben. Ich fahre sonst schon nicht gerne ÖV und dort innen ist für mich der Horror im Moment.
0: Und es bleibt auch noch ein bisschen der Horror.
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0: Ja, im ÖV grusig die Hitze. Am See vorne ertragen wir sie eher noch. Wir müssen auf jeden Fall mit ihr zu Schlag kommen, weil sie bleibt, Mario Rindisbacher vom Meteotest.
3: Ja, es geht weiter mit trockenem und meistens sonnigem Wetter. Am Freitag da haben wir ein bisschen Beise und die Temperatur ist mal vorübergehend knapp unter 30 Grad. Und es gibt hier und dort ein paar Wolken, aber insgesamt sonniges Wetter. Am Samstag dann sehr viel Sonnenschein, Beise geht zu Ende und die Temperatur dann am Nachmittag bei etwa 31 Grad.
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0: 10 vor 6 Kanal 3. Tagwach! So hat mich mein Papa selber geweckt. Gar nicht so sanft. Wir wecken euch viel cooler morgen Morgen. Sam Bichs aus dem Kanal 3 Team.
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0: Nach dem Bügel, ihr grusigen Hitze, endlich der Feierabendrink in Hand. Yes, dazu der beste Sound. Die hört ja auch Gana 3, Summer Sun, der Gana 3 Klassiker von Texas mit am Start. Zusammen mit dem aktuellen von Hertz und Purple Disco Machine Wonderful Life 25. Beide gibt es nach der 16.
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0: Die hören wir vom Christoph Gerber.
3: Ins müssen Bauern vom Gemüseproduzent Kibra eine neue Lösung finden zum Bewässern. Vor 6 Wochen ist ihnen beim einen Standort das Wasser ausgegangen. Beim Grundwasserbrunnen, den sie seit Jahren brauchen, ist kein Tropfen mehr rausgekommen. Daraufhin mussten sie improvisieren. Sie haben Druckfässer Wasser zu den Feldern in den Mulden transportiert. Dort lagern sie das Wasser zwischenlagern. Von dort aus haben sie eine Bewässerungspumpe angehängt. So können sie gleich bewässern, allerdings mit viel mehr Aufwand und Kosten. Und gleich viel Ertrag haben sie auch nicht, sagt Daniel Brandt von Kibra.
4: Es wird vielleicht so sein, dass die zumal halt die Produkte, wie Erdöpfel, Zwiebel oder andere Gemüsekulturen, könnte eventuell der Herbst oder der Winter ein bisschen teurer sein in den Läden. Und das ist sicher darauf zu führen, dass wir einfach minder Erträge haben, weniger Erträge haben, als dass das Angebot abnimmt und durch das halt auch ein bisschen teurer wird.
3: Den Brunnen zu flicken, sind ja auch noch eine längere Geschichte. Es könnte sein, dass sie einen völlig neuen Grundwasserbrunnen müssen bauen. Im deutschen Gelsenkirchen haben sich bei einem Tramunfall mehrere Dutzend Leute verletzt. Wie eine Polizeisprecherin erklärt, sei in der Innenstadt in Nähe vom Fußballstadion Veltins Arena am Mittag eine Fahrschulstrassenbahn plötzlich bleiben stehen. Eine andere Strassenbahn mit Passagieren sei da hinten drauf gefahren. 25 bis 30 Leute haben sich beim Unfall verletzt. Nach dem aktuellen Stand gibt es 7 Schwerverletzte. Mehrere Rettungswagen waren im Einsatz gewesen. Zum Sport Orientierungslauf. Brücker Geschwister die Ebersold sind beim Weltcuprennen zu Tschechien auf die Podest gelaufen. Simona Ebersold hat das Rennen über die Langdistanz gewonnen. Mit einem praktisch fehlerfreien OL hat sie am Schluss 2,5 Minuten Vorsprung auf die 2-platzierte Norwegerin Mari Olaussen gehabt. Bei den Männern ist der Fabian Ebersold auf den 3. Platz gekommen. Gewonnen hat der Schwede Viktor Svensk.
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0: Mühsam war sie, die hat es durch den Tag durch auf dem Bügel. Aber jetzt am Abend schon cool, so Lake Life Festival, wenn es gleich noch warm ist, wir einfach im T-Shirt können am See vorne sein. Das ist doch der Wahnsinn. Und ja, es bleibt warm bzw. heiß in den nächsten Tagen. Ja, wieder viel Sonne im Kanal 3-Land und auch trocken.
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0: 3 ab 6 hatten wir ein Verkehrschaos vorhin. Es hat sich ein Mühe beruhigt, aber er ging noch stehen auf der A1 Bahn Richtung Zürich. Wegen einem Unfall, der dort passiert ist, zwischen Kilburg und Wangen an der Aare, wartet er immer noch so 30 Minuten. Sonst so 10 im Schnitt. Kommt gut heim.
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0: Ja, kommt gut hey oder kommt gut das Lake Life. Der Liebling vom Abend, klipp und klar. Lake Life Festival mit dem Lenny Kravitz und mit euch.
5: Gute Musik, gute Show.
6: Ja, und er ist ein attraktiver Typ.
5: Funkige Musik, einfach Rhythmus. Ja, ist einfach richtig gemachte Musik noch.
0: Die Vorfreude ist da bei den Fans. Und hey, der Feierabend ist schon da. Geniessen wir ihn. Am Mic für euch, Tanja Rupp.
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0: Kanal 3. 11 Minuten nach den 6 kommen gut ohne Unfall durch den Donnerstagabend.
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0: Ja, zwei Unfälle hat es am Lake Life Festival in Nidau am Wochenende. Zwei Erwachsene sind ab der grossen Wasserrutsche und haben sich verletzt. Jemand hat mit dem Rettungsheli ins Spital müssen. Die Festivalorganisatoren bedauern die Unfälle, die es gegeben hat. Romy Furrer aus der Kanal 3 Redaktion.
2: Die beiden Unfälle auf der sogenannten Dschungelwasserrutsche sind inner zwei Tage passiert, am letzten Samstag und Sonntag. Im unteren Teil von Rutschi haben sich die beiden Personen verletzt. Jemand musste sogar mit der Rega ins Spital müssen. Was die beiden Leute für Verletzungen haben, dazu nehmen die Organisatoren nicht Stellung. Aber bis zu diesem Unfall haben alle ab dieser Wasserrutsche dürfen. Jetzt haben sie die Regeln angepasst, so der Co-Veranstalter vom Lake Life, der Lukas Hall.
3: Also nach diesen zwei Vorfällen haben wir reagiert und haben quasi die Gewichtsbeschränkung sofort eingeführt mit den 50 Kilo und nur noch die untere Plattform zugänglich gemacht, um dort wirklich die Risiken komplett auszuschließen, dass wir dort den Betrieb sicher weiterführen können.
2: Konkret dürfen jetzt nur noch Kinder ab 6 und Jugendliche ab der Wasserrutsche. Der Oberteil der Rutsche ist mit einem Band abgesperrt. Wer sie brauchen will, muss außerdem einen Haftungsausschluss unterschreiben. Mit diesen Anpassungen hoffen sie jetzt, dass so etwas nicht mehr passiert. Der Lukas Hall und sein Team sind sehr betroffen wegen diesen Unfällen.
3: Jeder Vorfall macht uns betroffen und tut uns auch leid als Veranstalter. Das ist, glaube ich, wichtig zu betonen und zu präzisieren. Also es ist, und wir schauen auch her. Also es ist wie nicht, dass wir es irgendwie abspülen, überhaupt nicht. Wir schauen her und reagieren. Das ist uns, glaube ich, wichtig gewesen in den letzten Jahren und auch dieses Jahr.
2: Die Wasserrutschbahn hat es heute das erste Mal gegeben, Lake Life Festival in Nidau. Ob sie es nächstes Jahr dann auch wieder aufstellen, weiss der Lukas Hall aktuell noch nicht.
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0: Schön, seid ihr da. Das ist Kanal 23 ab 6. Cape hat gleich das 4 am Rücken. Dann nochmal geben wir eine Chance. 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Geburtstag. Hey, und sein halbes Leben lang macht er schon Musik. Morgen kommt das 10. 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

0: Kanal 3, der trinkt zwar schon in Hang, aber noch x-tausend Gedanken im Kopf nach dem stressigen Arbeitstag. Fort mit denen! Abschalten funktioniert gut mit dem Kanal 3 Klassiker hier von Roxette. Listen to your heart, einen zum Mitsingen. Und das hier ist ein aktueller, der von Benson Boone, Sorry I'm Here for Someone Else. Und den gibt es noch vor der 7. Jetzt ist 6:30. 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
0: Die hören wir vom Christoph Gerber.
3: Die Lakelife-Organisatoren haben jetzt Stellung zu den beiden Unfällen, die es auf der Wasserrutsche gegeben hat. Letztes Wochenende sind zwei Erwachsene ab der Wasserrutsche auf dem Festivalgelände Nidau und haben sich dort verletzt. Eine Person hat dann mit dem Rettungshelikopter ins Spital müssen. Das bestätigt der Co-Veranstalter vom Lakelife-Festival, der Lukas Hohl.
4: Wir haben Kenntnis genommen von diesen zwei Vorfällen, die uns natürlich betreffen und die nicht spurlos an uns vorbeigehen. Und bei diesen Sportaktivitäten haben wir sie bei rund 1200 Leuten, die die bis jetzt genutzt haben und haben die zwei Vorfälle. Wir bringen das so ein bisschen in eine Relation rein und gleich zwei Unfälle sind zwei zu viel und darum haben wir dann auch reagiert.
3: Sie dürfen nur noch Leute auf die Wasserrutsche, die leichter als 50 Kilo sind, so der Lukas Hohl. Also nur noch Kinder und Jugendliche. Dazu kann man den Oberteil der Rutsche nicht mehr brauchen, der ist abgesperrt. Ob es die Wasserrutschbahn am Lakelife Festival den nächsten Jahr auch wieder gibt, weiss man noch nicht. E-Trottinette sind gefährlicher als bisher angenommen. Das zeigt eine neue Studie, die in der Fachzeitschrift Scientific Reports herausgekommen ist. Wer mit dem E-Trotti stürzt, riskiert schwere Kopf- und Bauchverletzungen und das viel häufiger als auf dem Velo oder Töff. Forscher haben insgesamt Daten von 15'000 Leuten analysiert, die sich bei einem E-Trottinette, Velo- oder Töff-Unfall in England oder Wales verletzt haben. Velofahrer haben häufig Knochenbrüche nach einem Unfall. Leute auf dem E-Trottinette fallen hingegen häufig auf den Kopf. Das Risiko für ein schweres Schädel-Hirntrauma ist bei ihnen 3,5 Mal höher als bei Töff-Fahrern. Ein Grund dafür sind ja auch, dass viele Leute auf dem E-Trotti keinen Helm haben. Zum Sport Shooten. Der bisherige Liverpool-Star Mohamed Salah hat einen neuen Club. Der Ägypter wechselt zum türkischen Erstligist Trabzonspor. Der 34-Jährige hat den Vertrag über 2 Jahre unterschrieben. Der Salah soll laut Medienberichten 17 Millionen Euro pro Saison verdienen und auch an den Einnahmen vom Merchandising beteiligt sein.
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0: So wie wir den Lenny Kravitz kennen, ist er auch lang angelegt. Irgendetwas Lederiges oder Jeansiges an. Und auch noch die Haare. Crazy. Ich weiß nicht, wie das aushaltet bei der Hitze. Also ihm geht es, glaube ich, ein bisschen schlechter als uns. Wir im Publikum können uns, glaube ich, ein bisschen besser abkühlen. Aber ja, es bleibt warm auch heute Abend. So heisse Temperaturen. Es bleibt aber auch trocken. Also super fürs Lakelife, für ein Konzertabend. Und ja, in den nächsten Tagen ein bisschen mehr beißen. Aber wiederum die 30 Grad und keine Regeneinsicht.
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0: 6:30, ja, die Keiben A1, die machen uns jetzt wirklich einfach Probleme an diesem Donnerstagabend. Gäng noch Stau auf der A1 Bern Richtung Zürich wegen einem Unfall, der dort dann damit passiert ist, zwischen Kilberg und Wangen an der Aare. Stau jetzt immer noch so um die 20 Minuten. Viel Geduld und eine gute Fahrt.
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1: Am Lake Life Festival in Nidau hat es am Wochenende gerade zwei Unfälle gegeben. Zwei Erwachsene sind ab der grossen Wasserrutsche auf dem Festivalgelände und haben sich verletzt. Ein Verletzter hat sogar mit dem Rettungshelikopter ins Spital müssen. Die Festivalorganisatoren bedauern die zwei Unfälle, die es gegeben hat. Der Beitrag von Romy Vorher aus der Kanal 3 Redaktion.
2: Die beiden Unfälle auf der sogenannten Dschungelwasserrutsche sind innerhalb zwei Tage passiert, am letzten Samstag und Sonntag. Im unteren Teil von Rutschi haben sich die beiden Personen verletzt. Jemand musste sogar mit der Rega ins Spital müssen. Was die beiden Leute für Verletzungen haben, dazu nehmen die Organisatoren nicht Stellung. Aber bis zu diesem Unfall haben alle ab dieser Wasserrutsche dürfen. Jetzt haben sie die Regeln angepasst, so der Co-Veranstalter vom Lake Life, der Lukas Hall.
3: Also nach diesen zwei Vorfällen haben wir reagiert und haben quasi die Gewichtsbeschränkung sofort eingeführt mit den 50 Kilo und nur noch die untere Plattform zugänglich gemacht, um dort wirklich die Risiken komplett auszuschließen, dass wir dort den Betrieb sicher weiterführen können.
2: Konkret dürfen jetzt nur noch Kinder ab 6 und Jugendliche ab der Wasserrutsche. Der Oberteil der Rutsche ist mit einem Band abgesperrt. Wer sie brauchen will, muss außerdem einen Haftungsausschluss unterschreiben. Mit diesen Anpassungen hoffen sie jetzt, dass so etwas nicht mehr passiert. Der Lukas Hall und sein Team sind sehr betroffen wegen diesen Unfällen.
3: Jeder Vorfall macht uns betroffen und tut uns auch leid als Veranstalter. Das ist, glaube ich, wichtig zu betonen und zu präzisieren. Also es ist, und wir schauen auch her. Also es ist wie nicht, dass wir es irgendwie abspülen, überhaupt nicht. Wir schauen her und reagieren. Das ist uns, ich glaube, wichtig war in den letzten Jahren und auch dieses Jahr.
2: Die Wasserrutschbahn hat es heute das erste Mal gegeben, Lake Life Festival in Nidau. Ob sie es nächstes Jahr dann auch wieder aufstellen, weiss der Lukas Hall aktuell noch nicht.
1: Es sollte ein Ort sein, zum Spielen, Lachen und Natur entdecken. Bei der Waldspielgruppe Holzwürmli zu Teufeln hat es aber eine böse Überraschung gegeben. Unbekannte haben mehrere Sachen auf dem Waldplatz kaputt gemacht. Was genau passiert ist, im Beitrag von Laura Haller aus der Redaktion.
4: Schock bei der Waldspielgruppe Holzwürmli. Unbekannte haben im Waldhaus Walperswil randaliert und viele selber gemachte Sachen von den Kindern und Leiterinnen kaputt gemacht. So hat Zara Neff, Leiterin der Waldspielgruppe Holzwürmli.
5: Vor allem ist es Waldsofen, wo sie wirklich die Äste rausgerissen haben. Der Türrahmen, den wir hatten, für euch zu laufen, haben sie abeinandergeschrissen. Unser Brückli mit der Leiter voneinander. Ein Steg, den man drüber balancieren kann, haben sie voneinander geschrissen. Der Geburitron. Sie haben Nistkästen von den Vögeln voneinander geschrissen.
4: Zara Neff ist erschüttert, dass Unbekannte einen Platz, wo Kinder spielen, so zugerichtet haben.
5: Also ich kann mir das überhaupt nicht vorstellen, warum und wieso dass das jemand so macht. Und es macht nicht nur für die Kinder es ist ein Platz zum Sein, wo sie Freude haben dran. Es ist auch für uns Erwachsene. Es ist wirklich ein öffentlicher Platz, wo viele Leute Freude daran haben. Und ich kann mir das nicht vorstellen, warum und wieso das jemand macht.
4: Etwas Schönes hat der Vorfall aber gleich. Und zwar die Rückmeldungen, die sie bekommen haben.
5: Es war einfach wahnsinnig, wie viele Leute teilgenommen haben. Mit «Hey, es tut mir so leid» und «Unsere Kinder haben so Freude» oder «Wir als Eltern haben auch so Freude an diesem Platz und brauchen dir Hilfe». Und ja, das ist wahnsinnig schön, auch zum Spüren, wie vielen Leuten dieser Platz hier in unserer Spielgruppe bedeutet.
4: Es ist das erste Mal, wo so etwas an der Waldspielgruppe Holzwürmli passiert. Es kommt aber in letzter Zeit häufig vor, dass Unbekannte bei Waldspielgruppen randalieren. Eine Anzeige bei der Polizei haben sie aber nicht gemacht.
1: Das halbe Inventar vor einer Stube auf dem Trottoir. Eine kaputte Wohnwange, eine alte Polstergruppe oder dazu noch aufgerissene Ködersäcke. Zu Längnau kommt gäng wieder vor, dass Leute ihre Köder illegal fortschiessen, wie Aschur.ch berichtet. Der Gemeinde ist das Problem bekannt. Jetzt will sie aber noch mehr gegenseitige Abfalldeponien vorgehen. Wie genau, das weiss Christoph Gerber aus der Redaktion.
6: Köderansammlungen am Strassenrand, die anfangen zu stinken oder den Weg auf dem Trottoir versperren. Die regen der Längnauer Vizegemeinspräsident Adrian Spar auf. Die illegalen Köderdeponien gäbe es gäng in den gleichen 2 bis 3 Quartieren. Zum Beispiel bei den Blöckern Emil-Schibli-Strasse, sagt er.
7: Das ist jetzt nicht das erste Mal, einfach die Leute jeglichen Anstand verloren und ja absolut null Verständnis für das. Und Darum ist es wichtig, dass man die Leute auch ausfindig macht und sie entsprechend nach den gesetzlichen Bestimmungen kann bestrafen kann.
6: Wenn die Gemeinde jemanden verwünscht, der seine Güter illegal entsorgt, dann kann es laut dem Abfallreglement einen Buß von bis zu 2'000 Franken geben. Gemeinden können Gütersünder unter anderem ausfindig machen, wenn sie eine Adresse an einem Päckchen oder Brief im Abfall finden. Längnau unternimmt jetzt aber noch weitere Sachen dagegen, erklärt Adrian Spar.
7: Die Gemeinde Längnau hat auch mit Flugblättern in den verschiedenen Kommunikationskanälen auch darauf aufmerksam gemacht, wie der Abfall zu entsorgen ist, was droht, wenn man illegal Abfall entsorgen. Also dort machen wir schon relativ viel. Und wir wollen jetzt künftig auch die Hausverwaltungen mehr in die Pflicht nehmen.
6: Indem sie die Hausverwaltungen auffordern, so Güteransammlungen auf ihrem Boden vorzuräumen. Und wenn sie das nicht machen, würde das die Gemeinde auf Kosten der Hausverwaltungen machen, so der Längnauer Vizegemeindepräsident. Warum es ein paar Hotspots gibt mit Leuten, die den Güter illegal fortschiessen, das sei kein Zufall.
7: Sie wohnen meistens in diesen zwei, drei problematischen, sage ich jetzt mal, problematischeren Quartieren. Es sind meistens so Leute, sage ich jetzt mal, so ein bisschen aus der Unterschicht. Es ist manchmal schon Migrationsanteil dabei. Das ist so ein bisschen das, was man festhalten kann. Aber man kann nicht sagen, es sind nur Arme und es sind nur Ausländer. Aber es gibt so eine gewisse Tendenz.
6: Vom Problem ist die Region nicht nur Längnau betroffen. Erst im Mai haben Fotos von so Abfalldeponien vor Blöcken zu Biel in den sozialen Medien zu reden gegeben.
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1: Am Lake Life Festival Znidau hat es am Wochenende gerade zwei Unfälle gegeben. Zwei Erwachsene sind ab der grossen Wasserrutsche auf dem Festivalgelände und haben sich verletzt. Ein Verletzter hat sogar mit dem Rettungshelikopter ins Spital müssen. Die Festivalorganisatoren bedauern die zwei Unfälle, die es gegeben hat. Der Beitrag von Romy Vorher aus der Kanal 3 Redaktion.
2: Die beiden Unfälle auf der sogenannten Dschungelwasserrutsche sind innerhalb zwei Tage passiert, am letzten Samstag und Sonntag. Im unteren Teil der Rutsche haben sich die beiden Personen verletzt. Jemand musste sogar mit der Rega ins Spital müssen. Was die beiden Leute für Verletzungen haben, dazu nehmen die Organisatoren nicht Stellung. Aber bis zu diesem Unfall haben alle ab dieser Wasserrutsche dürfen. Jetzt haben sie die Regeln angepasst, so der Co-Veranstalter des Lake Life, der Lukas Hall.
3: Also nach diesen zwei Vorfällen haben wir reagiert und haben quasi die Gewichtsbeschränkung sofort eingeführt mit den 50 Kilo und nur noch die untere Plattform zugänglich gemacht, um dort wirklich die Risiken komplett auszuschließen, dass wir dort den Betrieb sicher weiterführen können.
2: Konkret dürfen jetzt nur noch Kinder ab 6 und Jugendliche ab der Wasserrutsche. Der Oberteil der Rutsche ist mit einem Band abgesperrt. Wer sie brauchen will, muss außerdem einen Haftungsausschluss unterschreiben. Mit diesen Anpassungen hoffen sie jetzt, dass so etwas nicht mehr passiert. Der Lukas Hall und sein Team sind sehr betroffen wegen diesen Unfällen.
3: Jeder Vorfall macht uns betroffen und tut uns auch leid als Veranstalter. Das ist, glaube ich, wichtig zu betonen und zu präzisieren. Also es ist, und wir schauen auch her. Also es ist wie nicht, dass wir es irgendwie abspülen, überhaupt nicht. Wir schauen her und reagieren. Das ist uns, glaube ich, wichtig in den letzten Jahren und auch dieses Jahr.
2: Die Wasserrutschbahn hat es heute das erste Mal gegeben, Lake Life Festival Znidau. Ob sie es nächstes Jahr dann auch wieder aufstellen, weiss der Lukas Hall aktuell noch nicht.
1: Es sollte ein Ort sein zum Spielen, Lachen und Natur entdecken. Bei der Waldspielgruppe Holzwürmli zu Teufeln hat es aber eine böse Überraschung gegeben. Unbekannte haben mehrere Sachen auf dem Waldplatz kaputt gemacht. Was genau passiert ist, im Beitrag von Laura Haller aus der Redaktion.
4: Schock bei der Waldspielgruppe Holzwürmli. Unbekannte haben im Waldhaus Walperswil randaliert und viele selber gemachte Sachen von den Kindern und Leiterinnen kaputt gemacht. So hat Zara Neff, Leiterin der Waldspielgruppe Holzwürmli.
5: Vor allem unser Waldsofa, wo sie wirklich den ersten rausgerissen haben. Den Türrahmen, den wir hatten, um reinzulaufen, haben sie abeinander gerissen. Unser Brückli mit der Leiter voneinander. Ein Steg, den man drüber balancieren kann, haben sie voneinander geschrissen. Der Geburitran. Sie haben Nistkästen der Vögel voneinander geschrissen.
4: Zara Neff ist erschüttert, dass Unbekannte einen Platz, wo Kinder spielen, so zugerichtet haben.
5: Also ich kann mir das überhaupt nicht vorstellen, warum und wieso dass das jemand so macht. Und es macht nicht nur für die Kinder, es ist ein Platz zum Sein, wo sie Freude haben dran. Es ist auch für uns Erwachsene. Es ist wirklich ein öffentlicher Platz, wo viele Leute Freude haben dran. Und ich kann mir das nicht vorstellen, warum und wieso das jemand macht.
4: Etwas Schönes hat der Vorfall aber gleich. Und zwar die Rückmeldungen, die sie bekommen haben.
5: Es war einfach wahnsinnig, wie viele Leute teilgenommen haben. Mit «Hey, es tut mir so leid» und «Unsere Kinder haben so Freude» oder «Wir als Eltern haben auch so Freude an diesem Platz und brauchen der Hilfe». Und ja, das ist wahnsinnig schön, auch zum Spüren, wie viele Leute dieser Platz hier unsere Spielgruppe bedeutet.
4: Es ist das erste Mal, wo so etwas an der Waldspielgruppe Holzwürmli passiert. Es kommt dabei in letzter Zeit häufig vor, dass Unbekannte bei Waldspielgruppen randalieren. Eine Anzeige bei der Polizei haben sie aber nicht gemacht.
1: Das halbe Inventar vor einer Stube auf dem Trottoir, eine kaputte Wohnwand, eine alte Polstergruppe und dazu noch aufgerissene Ködersäcke. Zu lange noch kommt gang wieder vor, dass Leute ihre Köder illegal fortschiessen, wie Ajour.ch berichtet. Der Gemeinde ist das Problem bekannt. Jetzt will sie aber noch mehr gegenseitige Abfalldeponien vorgehen. Wie genau, das weiss Christoph Gerber aus der Redaktion.
6: Güteransammlungen am Strassenrand, die anfangen zu stinken oder den Weg auf dem Trottoir versperren. Die regen der Längnauer Vizegemeindepräsident Adrian Spar auf. Die illegalen Güterdeponien gäbe es gäng in den gleichen 2 bis 3 Quartieren. Zum Beispiel bei den Blöcken Emil-Schibli-Strasse, sagt er.
7: Das ist jetzt nicht das erste Mal, einfach die Leute jeglichen Anstand verloren und ja absolut null Verständnis für das. Und Darum ist es wichtig, dass man die Leute auch ausfindig macht und sie entsprechend nach den gesetzlichen Bestimmungen kann bestrafen kann.
6: Wenn die Gemeinde jemanden verwünscht, der seine Güter illegal entsorgt, dann kann es laut dem Abfallreglement einen Buß von bis zu 2'000 Franken geben. Die Gemeinden können Gütersünder unter anderem ausfindig machen, wenn sie eine Adresse an einem Päckchen oder Brief im Abfall finden. Lengnau unternimmt jetzt aber noch weitere Sachen dagegen, erklärt Adrian Spahr.
7: Die Gemeinde Lengnau hat auch mit Flugblättern in den verschiedenen Kommunikationskanälen auch darauf aufmerksam gemacht, wie der Abfall zu entsorgen ist, was droht, wenn man illegal Abfall entsorgen. Also dort machen wir schon relativ viel. Und wir wollen jetzt künftig auch die Hausverwaltungen mehr in die Pflicht nehmen.
6: Indem sie die Hausverwaltungen auffordern, so Güteransammlungen auf ihrem Boden vorzuräumen. Und wenn sie das nicht machen, würde das die Gemeinde auf Kosten der Hausverwaltungen machen, so der Lengnauer Vizegemeindepräsident. Warum es ein paar Hotspots gibt mit Leuten, die den Güter illegal fortschiessen, das sei kein Zufall.
7: Sie wohnen meistens in diesen zwei, drei problematischen, sage ich jetzt mal, problematischeren Quartieren. Sie sind meistens so Leute, sage ich jetzt mal, so ein bisschen aus der Unterschicht. Es ist manchmal schon Migrationsanteil dabei. Das ist so ein bisschen das, was man festhalten kann. Aber man kann nicht sagen, es sind nur Arme und es sind nur Ausländer. Aber es gibt so eine gewisse Tendenz.
6: Vom Problem ist die Region nicht nur Lengnau betroffen. Erst im Mai haben Fotos von so Abfalldeponien vor Blöcken zu Biel in den sozialen Medien zu reden gegeben.
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1: Am Lake Life Festival in Nidau hat es am Wochenende gerade zwei Unfälle gegeben. Zwei Erwachsene sind ab der grossen Wasserrutsche auf dem Festivalgelände und haben sich verletzt. Ein Verletzter hat sogar mit dem Rettungshelikopter ins Spital müssen. Die Festivalorganisatoren bedauern die zwei Unfälle, die es gegeben hat. Der Beitrag von Romy Fuhrer aus der Kanal 3 Redaktion.
2: Die beiden Unfälle auf der sogenannten Dschungelwasserrutsche sind innerhalb zwei Tage passiert, am letzten Samstag und Sonntag. Im unteren Teil der Rutsche haben sich die beiden Personen verletzt. Jemand musste sogar mit der Rega ins Spital müssen. Was die beiden Leute für Verletzungen haben, dazu nehmen die Organisatoren nicht Stellung. Aber bis zu diesem Unfall haben alle ab dieser Wasserrutsche dürfen. Jetzt haben sie die Regeln angepasst, so der Co-Veranstalter des Lake Life, der Lukas Hall.
3: Also nach diesen zwei Vorfällen haben wir reagiert und haben quasi die Gewichtsbeschränkung sofort eingeführt mit den 50 Kilo und nur noch die untere Plattform zugänglich gemacht, um dort wirklich die Risiken komplett auszuschließen, dass wir dort den Betrieb sicher weiterführen können.
2: Konkret dürfen jetzt nur noch Kinder ab 6 und Jugendliche ab der Wasserrutsche. Der Oberteil der Rutsche ist mit einem Band abgesperrt. Wer sie brauchen will, muss außerdem einen Haftungsausschluss unterschreiben. Mit diesen Anpassungen hoffen sie jetzt, dass so etwas nicht mehr passiert. Der Lukas Hall und sein Team sind sehr betroffen wegen diesen Unfällen.
3: Jeder Vorfall macht uns betroffen und tut uns auch leid als Veranstalter. Das ist, glaube ich, wichtig zu betonen und zu präzisieren. Also es ist, und wir schauen auch her. Also es ist wie nicht, dass wir es irgendwie abspülen, überhaupt nicht. Wir schauen her und reagieren. Das ist uns, glaube ich, wichtig in den letzten Jahren und auch dieses Jahr.
2: Die Wasserrutschbahn hat es heute das erste Mal gegeben, im Lake Life Festival in Nidau. Ob sie es nächstes Jahr dann auch wieder aufstellen, weiss der Lukas Hall aktuell noch nicht.
1: Es sollte ein Ort sein zum Spielen, Lachen und Natur entdecken. Bei der Waldspielgruppe Holzwürmli zu Teufeln hat es aber eine böse Überraschung gegeben. Unbekannte haben mehrere Sachen auf dem Waldplatz kaputt gemacht. Was genau passiert ist, im Beitrag von Laura Haller aus der Redaktion.
4: Schock bei der Waldspielgruppe Holzwürmli. Unbekannte haben im Waldhaus Walperswil randaliert und viele selber gemachte Sachen von den Kindern und Leiterinnen kaputt gemacht. So hat Zara Neff, Leiterin der Waldspielgruppe Holzwürmli.
5: Vor allem unser Waldsofen, wo sie wirklich die Äste rausgerissen haben. Den Türrahmen, den wir hatten, um reinzulaufen, haben sie abeinandergerissen. Unser Brückli mit der Leiter voneinander. Ein Steg, den man drüber balancieren kann, haben sie voneinander geschrissen. Der Geburitran. Sie haben Nistkästen von den Vögeln voneinander geschrissen.
4: Zara Neff ist erschüttert, dass Unbekannte einen Platz, wo Kinder spielen, so zugerichtet haben.
5: Also ich kann mir das überhaupt nicht vorstellen, warum und wieso dass das jemand so macht. Und es macht nicht nur für die Kinder, es ist ein Platz zum Sein, wo sie Freude haben dran. Es ist auch für uns Erwachsene. Es ist wirklich ein öffentlicher Platz, wo viele Leute Freude haben dran. Und ich kann mir das nicht vorstellen, warum und wieso das jemand macht.
4: Etwas Schönes hat der Vorfall aber gleich. Und zwar die Rückmeldungen, die sie bekommen haben.
5: Es war einfach wahnsinnig, wie viele Leute teilgenommen haben. Mit «Hey, es tut mir so leid» und «Unsere Kinder haben so Freude» oder «Wir als Eltern haben auch so Freude an diesem Platz und brauchen dir Hilfe». Und ja, das ist wahnsinnig schön, auch zum Spüren, wie vielen Leuten dieser Platz hier unsere Spielgruppe bedeutet.
4: Es ist das erste Mal, wo so etwas an der Waldspielgruppe Holzwürmli passiert. Es kommt aber in letzter Zeit häufig vor, dass Unbekannte bei Waldspielgruppen randalieren. Eine Anzeige bei der Polizei haben sie aber nicht gemacht.
1: Das halbe Inventar vor einer Stube auf dem Trottoir. Eine kaputte Wohnwang, eine alte Polstergruppe und dazu noch aufgerissene Ködersäcke. Zu lange noch kommt gang wieder vor, dass Leute ihre Köder illegal fortschiessen, wie Aschur.ch berichtet. Der Gemeinde ist das Problem bekannt. Jetzt will sie aber noch mehr gegenseitige Abfalldeponien vorgehen. Wie genau, das weiss Christoph Gerber aus der Redaktion.
6: Köderansammlungen am Strassenrand, die anfangen zu stinken oder den Weg auf dem Trottoir versperren. Die regen der Längnauer Vizegemeindepräsident Adrian Spar auf. Die illegalen Köderdeponien gäbe es gäng in den gleichen 2 bis 3 Quartieren. Zum Beispiel bei den Blöcken an Emil-Schibli-Strasse, sagt er.
7: Das ist jetzt nicht das erste Mal, einfach die Leute jeglichen Anstand verloren und ja absolut null Verständnis für das. Und Darum ist es wichtig, dass man die Leute auch ausfindig macht und sie entsprechend nach den gesetzlichen Bestimmungen kann bestrafen kann.
6: Wenn die Gemeinde jemanden verwünscht, der seine Köder illegal entsorgt, dann kann es laut dem Abfallreglement einen Buß von bis zu 2'000 Franken geben. Die Gemeinden können Ködersünder unter anderem ausfindig machen, wenn sie eine Adresse an einem Päckchen oder Brief im Abfall finden. Lengnau unternimmt jetzt aber noch weitere Sachen dagegen, erklärt Adrian Spahr.
7: Die Gemeinde Lengnau hat auch mit Flugblättern in den verschiedenen Kommunikationskanälen auch darauf aufmerksam gemacht, wie der Abfall zu entsorgen ist, was droht, wenn man illegal Abfall entsorgen. Also dort machen wir schon relativ viel. Und wir wollen jetzt künftig auch die Hausverwaltungen mehr in die Pflicht nehmen.
6: Indem sie die Hausverwaltungen auffordern, so Köderansammlungen auf ihrem Boden vorzuräumen. Und wenn sie das nicht machen, würde das die Gemeinde auf Kosten der Hausverwaltungen machen, so der Lengnauer Vizegemeindepräsident. Warum es ein paar Hotspots gibt mit Leuten, die den Köder illegal fortschiessen, das sei kein Zufall.
7: Sie wohnen meistens in diesen zwei, drei problematischen, sage ich jetzt mal, problematischeren Quartieren. Es sind meistens so Leute, sage ich jetzt mal, so ein bisschen aus der Unterschicht. Es ist manchmal schon Migrationsanteil dabei. Das ist so ein bisschen das, was man festhalten kann. Aber man kann nicht sagen, es sind nur Arme und es sind nur Ausländer. Aber es gibt so eine gewisse Tendenz.
6: Vom Problem ist die Region nicht nur Lengnau betroffen. Erst im Mai haben Fotos von so Abfalldeponien vor Blöcken zu Biel in den sozialen Medien zu reden gegeben.
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1: Am Lake Life Festival in Nidau hat es am Wochenende gerade zwei Unfälle gegeben. Zwei Erwachsene sind ab der grossen Wasserrutsche auf dem Festivalgelände und haben sich verletzt. Ein Verletzter hat sogar mit dem Rettungshelikopter ins Spital müssen. Die Festivalorganisatoren bedauern die zwei Unfälle, die es gegeben hat. Der Beitrag von Romy Vorher aus der Kanal 3 Redaktion.
2: Die beiden Unfälle auf der sogenannten Dschungelwasserrutsche sind innerhalb zwei Tagen passiert, am letzten Samstag und Sonntag. Im unteren Teil von Rutschi haben sich die beiden Personen verletzt. Jemand musste sogar mit der Rega ins Spital müssen. Was die beiden Leute für Verletzungen haben, dazu nehmen die Organisatoren nicht Stellung. Aber bis zu diesem Unfall haben alle ab dieser Wasserrutsche dürfen. Jetzt haben sie die Regeln angepasst, so der Co-Veranstalter vom Lake Life, der Lukas Hall.
3: Also nach diesen zwei Vorfällen haben wir reagiert und haben quasi die Gewichtsbeschränkung sofort eingeführt mit den 50 Kilo und nur noch die untere Plattform zugänglich gemacht, um dort wirklich die Risiken komplett auszuschließen, dass wir dort den Betrieb sicher weiterführen können.
2: Konkret dürfen jetzt nur noch Kinder ab 6 und Jugendliche ab der Wasserrutsche. Der Oberteil von Rutsche ist mit einem Band abgesperrt. Wer sie brauchen will, muss außerdem einen Haftungsausschluss unterschreiben. Mit diesen Anpassungen hoffen sie jetzt, dass so etwas nicht mehr passiert. Der Lukas Hall und sein Team sind sehr betroffen wegen diesen Unfällen.
3: Jeder Vorfall macht uns betroffen und tut uns auch leid als Veranstalter. Das ist, glaube ich, wichtig zu betonen und zu präzisieren. Also es ist, und wir schauen auch her. Also es ist wie nicht, dass wir es irgendwie abspülen, überhaupt nicht. Wir schauen her und reagieren. Das ist uns, glaube ich, wichtig in den letzten Jahren und auch dieses Jahr.
2: Die Wasserrutschbahn hat es heute das erste Mal gegeben am Lake Life Festival in Nidau. Ob sie es nächstes Jahr dann auch wieder aufstellen, weiss der Lukas Hall aktuell noch nicht.
1: Es sollte ein Ort sein zum Spielen, Lachen und Natur entdecken. Bei der Waldspielgruppe Holzwürmli zu Teufeln hat es aber eine böse Überraschung gegeben. Unbekannte haben mehrere Sachen auf dem Waldplatz kaputt gemacht. Was genau passiert ist, im Beitrag von Laura Haller aus der Redaktion.
4: Schock bei der Waldspielgruppe Holzwürmli. Unbekannte haben im Waldhaus Walperswil randaliert und viele selber gemachte Sachen von den Kindern und Leiterinnen kaputt gemacht. So die Zara Neff, Leiterin der Waldspielgruppe Holzwürmli.
5: Vor allem unser Waldsofen, wo sie wirklich die Äste rausgerissen haben. Der Türrahmen, den wir mit hatten, für euch zu laufen, haben sie abeinandergeschrissen. Unser Brückli mit der Leiter voneinander. Ein Steg, den man drüber balancieren kann, sie voneinander geschrissen. Der Geburitron. Sie haben Nistkästen von den Vögeln voneinander geschrissen.
4: Zara Neff ist erschüttert, dass Unbekannte einen Platz, den Kinder spielen, so zugerichtet haben.
5: Also ich kann mir das überhaupt nicht vorstellen, warum und wieso dass das jemand so macht. Und es macht nicht nur für die Kinder also ist es ein Platz zum Sein, wo sie Freude haben dran. Es ist auch für uns Erwachsene. Es ist wirklich ein öffentlicher Platz, wo viele Leute Freude haben dran. Und ich kann mir das nicht vorstellen, warum und wieso das jemand macht.
4: Etwas Schönes hat der Vorfall aber gleich. Und zwar die Rückmeldungen, die sie bekommen haben.
5: Es war einfach wahnsinnig, wie viele Leute teilgenommen haben. Mit «Hey, es tut mir so leid» und «Unsere Kinder haben so Freude» oder «Wir als Eltern haben auch so Freude an diesem Platz und brauchen dir Hilfe». Und ja, das ist wahnsinnig schön, auch zum spüren, wie vielen Leuten dieser Platz hier unsere Spielgruppe bedeutet.
4: Es ist das erste Mal, wo so etwas an der Waldspielgruppe Holzwürmli passiert. Es kommt dabei in letzter Zeit häufig vor, dass Unbekannte bei Waldspielgruppen randalieren. Eine Anzeige bei der Polizei haben sie aber nicht gemacht.
1: Das halbe Inventar vor einer Stube auf dem Trottoir. Eine kaputte Wohnwange, eine alte Polstergruppe und dazu noch aufgerissene Ködersäcke. Zu Längnau kommt gäng wieder vor, dass Leute ihre Köder illegal fortschiessen, wie Aschur.ch berichtet. Der Gemeinde ist das Problem bekannt. Jetzt will sie aber noch mehr gegenseitige Abfalldeponien vorgehen. Wie genau, das weiss der Christoph Gerber aus der Redaktion.
6: Güteransammlungen am Strassenrand, die für anfangen stinken oder den Weg auf dem Trottoir versperren. Die regen der Längnauer Vizegemeinspräsident Adrian Spar auf. Die illegalen Küderdeponien gäbe es gäng in den gleichen 2 bis 3 Quartieren. Zum Beispiel bei den Blöcken an Emil-Schibli-Strasse, sagt er.
7: Das ist jetzt nicht das erste Mal, einfach die Leute jeglichen Anstand verloren und ja absolut null Verständnis für das. Und Darum ist es wichtig, dass man die Leute auch ausfindig macht und sie entsprechend nach den gesetzlichen Bestimmungen kann bestrafen kann.
6: Wenn die Gemeinde jemanden verwünscht, der seine Güter illegal entsorgt, dann kann es laut dem Abfallreglement einen Buß von bis zu 2'000 Franken geben. Gemeinden können die Gütersünder unter anderem ausfindig machen, wenn sie eine Adresse an einem Päckchen oder Brief im Abfall finden. Längnau unternimmt jetzt aber noch weitere Sachen dagegen, erklärt Adrian Spar.
7: Die Gemeinde Längnau hat auch mit Flugblättern in den verschiedenen Kommunikationskanälen auch darauf aufmerksam gemacht, wie der Abfall zu entsorgen ist, was droht, wenn man illegal Abfall entsorgen. Also dort machen wir schon relativ viel. Und wir wollen jetzt künftig auch die Hausverwaltungen mehr in die Pflicht nehmen.
6: Indem sie die Hausverwaltungen auffordern, so Güteransammlungen auf ihrem Boden vorzuräumen. Und wenn sie das nicht machen, würde dann das Gemeinde auf Kosten der Hausverwaltungen machen, so der Längnauer Vizegemeindepräsident. Warum es ein paar Hotspots gibt mit Leuten, die Güter illegal fortschiessen, das sei kein Zufall.
7: Sie wohnen meistens in diesen zwei, drei problematischen, sage jetzt mal, problematischeren Quartieren. Es sind meistens so Leute, sage jetzt mal, so ein bisschen aus der Unterschicht. Es ist manchmal schon Migrationsanteil dabei. Das ist so ein bisschen das, was man festhalten kann. Aber man kann nicht sagen, es sind nur Arme und es sind nur Ausländer. Aber es gibt so eine gewisse Tendenz.
6: Vom Problem ist die Region nicht nur Längnau betroffen. Erst im Mai haben Fotos von so Abfalldeponien vor Blöcken zu Biel in den sozialen Medien zu reden gegeben.
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1: Am Lake Life Festival in Nidau hat es am Wochenende gerade zwei Unfälle gegeben. Zwei Erwachsene sind ab der grossen Wasserrutsche auf dem Festivalgelände und haben sich verletzt. Ein Verletzter hat sogar mit dem Rettungshelikopter ins Spital müssen. Die Festivalorganisatoren bedauern die zwei Unfälle, die es gegeben hat. Der Beitrag von Romy Forer aus der Kanal 3 Redaktion.
2: Die beiden Unfälle auf der sogenannten Dschungelwasserrutsche sind innerhalb zwei Tagen passiert, am letzten Samstag und Sonntag. Im unteren Teil von Rutschi haben sich die beiden Personen verletzt. Jemand musste sogar mit der Rega ins Spital müssen. Was die beiden Leute für Verletzungen haben, dazu nehmen die Organisatoren nicht Stellung. Aber bis zu diesem Unfall haben alle ab dieser Wasserrutsche dürfen. Jetzt haben sie die Regeln angepasst, so der Co-Veranstalter vom Lake Life, der Lukas Hall.
3: Also nach diesen zwei Vorfällen haben wir reagiert und haben quasi die Gewichtsbeschränkung sofort eingeführt mit den 50 Kilo und nur noch die untere Plattform zugänglich gemacht, um dort wirklich die Risiken komplett auszuschließen, dass wir dort den Betrieb sicher weiterführen können.
2: Konkret dürfen jetzt nur noch Kinder ab 6 und Jugendliche ab der Wasserrutsche. Der Oberteil von Rutschi ist mit einem Band abgesperrt. Wer sie brauchen will, muss außerdem einen Haftungsausschluss unterschreiben. Mit diesen Anpassungen hoffen sie jetzt, dass so etwas nicht mehr passiert. Der Lukas Hall und sein Team sind sehr betroffen wegen diesen Unfällen.
3: Jeder Vorfall macht uns betroffen und tut uns auch leid als Veranstalter. Das ist, glaube ich, wichtig zu betonen und zu präzisieren. Also es ist, und wir schauen auch her. Also es ist wie nicht, dass wir es irgendwie abspülen, überhaupt nicht. Wir schauen her und reagieren. Das ist uns, glaube, wichtig in den letzten Jahren und auch dieses Jahr.
2: Die Wasserrutschbahn hat es heute das erste Mal gegeben, Lake Life Festival in Nidau. Ob sie es nächstes Jahr dann auch wieder aufstellen, weiss der Lukas Hall aktuell noch nicht.
1: Es sollte ein Ort sein zum Spielen, Lachen und Natur entdecken. Bei der Waldspielgruppe Holzwürmli zu Teufeln hat es aber eine böse Überraschung gegeben. Unbekannte haben mehrere Sachen auf dem Waldplatz kaputt gemacht. Was genau passiert ist, im Beitrag von Laura Haller aus der Redaktion.
4: Schock bei der Waldspielgruppe Holzwürmli. Unbekannte haben im Waldhaus Walperswil randaliert und viele selber gemachte Sachen von den Kindern und Leiterinnen kaputt gemacht. So die Zara Neff, Leiterin der Waldspielgruppe Holzwürmli.
5: Vor allem unser Waldsofen, wo sie wirklich die Äste rausgerissen haben. Der Türrahmen, den wir hatten, um reinzulaufen, haben sie abeinandergeschrissen. Unser Brückli mit der Leiter voneinander. Ein Steg, den man drüber balancieren kann, haben sie voneinander geschrissen. Der Geburitron. Sie haben Nistkästen von den Vögeln voneinander geschrissen.
4: Zara Neff ist erschüttert, dass Unbekannte einen Platz, wo Kinder spielen, so zugerichtet haben.
5: Also ich kann mir das überhaupt nicht vorstellen, warum und wieso dass das jemand so macht. Und es macht nicht nur für die Kinder es ist ein Platz zum Sein, wo sie Freude haben dran. Es ist auch für uns Erwachsene. Es ist wirklich ein öffentlicher Platz, wo viele Leute Freude haben dran. Und ich kann mir das nicht vorstellen, warum und wieso das jemand macht.
4: Etwas Schönes hat der Vorfall aber gleich. Und zwar die Rückmeldungen, die sie bekommen haben.
5: Es war einfach wahnsinnig, wie viele Leute teilgenommen haben. Mit «Hey, es tut mir so leid» und «Unsere Kinder haben so Freude» oder «Wir als Eltern haben auch so Freude an diesem Platz und brauchen dir Hilfe». Und ja, das ist wahnsinnig schön, auch zum spüren, wie vielen Leuten dieser Platz hier unsere Spielgruppe bedeutet.
4: Es ist das erste Mal, wo so etwas an der Waldspielgruppe Holzwürmli passiert. Es kommt dabei in letzter Zeit häufig vor, dass Unbekannte bei Waldspielgruppen randalieren. Eine Anzeige bei der Polizei haben sie aber nicht gemacht.
1: Das halbe Inventar vor einer Stube auf dem Trottoir, eine kaputte Wohnwange, eine alte Polstergruppe und dazu noch aufgerissene Ködersäcke. Zu Längnau kommt gäng wieder vor, dass Leute ihre Köder illegal fortschiessen, wie Aschur.ch berichtet. Der Gemeinde ist das Problem bekannt. Jetzt will sie aber noch mehr gegenseitige Abfalldeponien vorgehen. Wie genau, das weiss Christoph Gerber aus der Redaktion.
6: Köderansammlungen am Strassenrand, die anfangen zu stinken oder den Weg auf dem Trottoir versperren. Die regen der Längnauer Vizegemeinspräsident Adrian Spar auf. Die illegalen Köderdeponien gäbe es gäng in den gleichen 2 bis 3 Quartieren. Zum Beispiel bei den Blöcken an Emil-Schibli-Strasse, sagt er.
7: Das ist jetzt nicht das erste Mal, einfach die Leute jeglichen Anstand verloren und ja absolut null Verständnis für das. Und Darum ist es wichtig, dass man die Leute auch ausfindig macht und sie entsprechend nach den gesetzlichen Bestimmungen kann bestrafen kann.
6: Wenn die Gemeinde jemanden verwünscht, der seine Güter illegal entsorgt, dann kann es laut dem Abfallreglement einen Buss von bis zu 2'000 Franken geben. Gemeinden können Gütersünder unter anderem ausfindig machen, wenn sie eine Adresse an einem Päckchen oder Brief im Abfall finden. Lengnau unternimmt jetzt aber noch weitere Sachen dagegen, erklärt Adrian Spar.
7: Die Gemeinde Lengnau hat auch mit Flugblättern in den verschiedenen Kommunikationskanälen auch darauf aufmerksam gemacht, wie der Abfall zu entsorgen ist, was droht, wenn man illegal Abfall entsorgen. Also dort machen wir schon relativ viel. Und wir wollen jetzt künftig auch die Hausverwaltungen mehr in die Pflicht nehmen.
6: Indem sie die Hausverwaltungen auffordern, so Güteransammlungen auf ihrem Boden vorzuräumen. Und wenn sie das nicht machen, würde dann das Gemeinde auf Kosten der Hausverwaltungen machen, so der Lengnauer Vizegemeindepräsident. Warum es ein paar Hotspots gibt mit Leuten, die den Güter illegal fortschiessen, das sei kein Zufall.
7: Sie wohnen meistens in diesen zwei, drei problematischen, sage ich jetzt mal, problematischeren Quartieren. Es sind meistens so Leute, sage ich jetzt mal, so ein bisschen aus der Unterschicht. Es ist manchmal schon Migrationsanteil dabei. Das ist so ein bisschen das, was man festhalten kann. Aber man kann nicht sagen, es sind nur Arme und es sind nur Ausländer. Aber es gibt so eine gewisse Tendenz.
6: Vom Problem ist die Region nicht nur Lengnau betroffen. Erst im Mai haben Fotos von so Abfalldeponien vor Blöcken zu Biel in den sozialen Medien zu reden gegeben.
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